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1: Um 7 Uhr mit Emily Seidel. Die USA und Saudi-Arabien haben das angekündigte Atomabkommen unterzeichnet. Das hat das US-Energieministerium mitgeteilt. Aus Washington Carsten Kühntop.
2: Die Saudis möchten die Atomkraft zur Stromversorgung nutzen. Das würde es ihnen erlauben, mehr Erdöl ins Ausland zu verkaufen. Teile der Vereinbarungen sind geheim. Kritiker fürchten, sie könnten es den Saudis erlauben, Uran bis zur Waffenfähigkeit anzureichern. Die US-Regierung widerspricht dem. Ungewöhnlich, die Saudis verzichten auf besonders strenge Inspektionen durch die UN. Diese Aufgabe fällt stattdessen Amerika zu. Warum Präsident Trump dem Deal mit den Saudis ausgerechnet jetzt zugestimmt hat, ist unbekannt. Er und seine Familie haben jedoch beträchtliche unternehmerische Interessen in Saudi-Arabien.
1: Erneut hat das US-Militär Ziele im Iran attackiert. Es war die 12. nächtliche Angriffswelle in Folge. Iranische Staatsmedien berichten, Raketen hätten mehrere Städte im Westen des Landes getroffen. Bei einer weiteren Attacke auf die Stadt Shalamche an der irakischen Grenze seien zudem 2 Menschen getötet worden. US-Präsident Trump hatte seine Drohungen gegen den Iran zuvor noch einmal verschärft. Künftig werde jedes Mal eine Brücke oder ein Kraftwerk bombardiert, wenn der Iran ein Schiff in der Straße von Hormus beschießt. Waldbrände sorgen weiterhin in mehreren europäischen Ländern für Gefahr. An der französischen Atlantikküste bei Bordeaux sind mehrere Orte und ein Campingplatz evakuiert worden. Mehr als 12.000 Menschen mussten in Sicherheit gebracht werden. Das Feuer habe sich bereits auf einer Fläche von 2.000 Hektar ausgedehnt, hieß es von Behördenseite. Auch Spanien kämpft weiter mit zahlreichen Bränden. Laut Rettungsdienst mussten unter anderem im Südwesten von Madrid in mehreren Gemeinden die Menschen ihre Häuser und Wohnungen verlassen. Die deutsche Wirtschaft warnt die Parteien der Mitte vor einer Zusammenarbeit mit der AfD. Arbeitgeberpräsident Dulger sagte, er sehe im AfD-Programm keine Lösungen für die Probleme des Landes. Die Partei sei anti-Euro, anti-EU und pro-Russland, so Dulger. Damit könne eine Industrie- und Wirtschaftsnation wie Deutschland wenig anfangen. Dulger reagiert mit dem Interview auf Äußerungen aus Sachsen. Ministerpräsident Kretschmer hatte die sogenannte Brandmauer zu der teilweise rechtsextremen Partei gestern erneut in Frage gestellt. Das Bundesverfassungsgericht entscheidet heute darüber, wie viel Zeit Bundestagsabgeordneten für die Beratung von Gesetzen zusteht. Grundlage ist das sogenannte Heizungsgesetz der Ampelkoalition. 2023 hatten die Richter eine Abstimmung im Bundestag zu dem Gesetz kurz vor der Sommerpause gestoppt. Aus der NDR-Nachrichtenredaktion Betül Sarikaya.
3: Der frühere CDU-Bundestagsabgeordnete Thomas Heilmann sah damals seine Rechte durch eine zu kurze Beratungszeit verletzt. Denn vor der Abstimmung gab es noch umfangreiche Änderungen an dem Gesetz der Ampelkoalition. Deshalb stellte er einen Eilantrag, der in Karlsruhe Erfolg hatte. Bei dem Verfahren jetzt entscheidet Deutschlands höchstes Gericht in der Hauptsache darüber. Es geht unter anderem um die Frage, wann aus einem schnellen ein zu schnelles Gesetzgebungsverfahren wird. Zuletzt waren 2 Eilanträge in Karlsruhe gescheitert, bei denen es darum ging, die Abstimmung im Bundestag zur Krankenkassenreform nach kurzfristigen Änderungen zu verschieben.
1: Die Finals in Hannover gehen heute in den ersten Wettkampftag. Sie sind das größte Sportereignis in Deutschland. Bis Sonntag werden deutsche Meisterschaften in 24 Disziplinen ausgetragen. Anne van Eickels berichtet.
4: Mitten in der Stadt geht es hoch hinaus. Auf dem Opernplatz schrauben sich die Stabhochspringer in die Höhe. Und die Athleten erwartet dabei eine besondere Atmosphäre. Denn so nah wie dort können Sportfans in keinem Stadion der Welt dabei sein. Bei den Turnern geht es am ersten Wettkampftag um die Medaillen im Mehrkampf und auch um die Möglichkeit, sich noch für die Turn-EM im August zu qualifizieren. Beim Schwimmen werden ebenfalls die ersten Titel vergeben. Auch der Olympiasieger von Paris, Lukas Mertens, springt ins Becken. Am Steinhuder Meer starten die Küstenrouten. Ruderer. Das Coastal Rowing, eine Mischung aus Sprinten an Land und Rudern auf dem Wasser, gehört in 2 Jahren bei den Sommerspielen in Los Angeles zum Olympiaprogramm.
1: Das waren die Nachrichten.
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6: Einen wunderschönen guten Morgen Zurzeit in Oldenburg ist es bedeckt am Himmel. Wir haben es 14 Grad, den Tag über bleibt es auch erstmal bewölkt. Am Abend kommen aber noch kurze Sonnenscheine hindurch. Die Höchsttemperatur des Tages werden 17 Grad sein. In der Nacht ist es dann bedeckt bei Temperaturen um die 13 Grad herum. Der Freitag wird ebenfalls größtenteils bewölkt sein und am Abend kommen auch ein paar Sonnenstrahlen wieder hindurch. Am Freitag wird es dann aber etwas wärmer werden, bei maximal 20 Grad.
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6: Die Fernstraßen rund um Oldenburg sind frei. Wir schauen ins Stadtgebiet. Dort gibt es ein paar Baustellen. Es stehen Asphaltierungsarbeiten in drei Bauabschnitten der Maastrichter Straße, der Straßburger Straße und der Donnerstädter Straße an. Diese sorgen für Vollsperrungen auf Teilabschnitten. Umleitungen sind ausgeschildert. Die Twellweger Tredde bleibt weiterhin zwischen dem Dieselweg und der Straße am Schmäh gesperrt. Und die Alexanderstraße ist im Kreuzungsbereich Bürgerfelderstraße im Dreieck bis hin zur Hausnummer 234 gesperrt. Zudem haben wir auch noch die Dauerbaustellen in Oldenburg. Diese bleiben uns noch ein wenig länger erhalten. Sie sind in der Tirpitzstraße, an der Kreuzung zur Tartenbergstraße und auch in der Ziegelhofstraße zwischen Auguststraße und der Würzburger Straße. Zudem wird auch heute geblitzt in Oldenburg. Und das am Stadtrand und im Netherend. Kommen Sie gut und sicher durch den Verkehr. Es ist zurzeit 7.06 Uhr. Sie hören den Morgen hier bei Oldenburg 1. Und für Sie im Studio ist Franziska Zaden. Und wir starten nun in diese Stunde des Tages mit Signed, Sealed, Delivered, I'm Yours von Stevie Wonders.

Heute bei Oldenburg 1 haben wir so einiges im Tagesprogramm für Sie. Unter anderem haben wir nämlich ein paar Interviews geführt. Und zum Beispiel gibt es eine extra Bildungsberatung für Migranten hier in Oldenburg. Und was das so bedeutet, welche Inhalte da genau kommen und welche Vorteile oder interessante Themen man sich auch beraten lassen kann allgemein, gibt es gleich um 7.40 Uhr. Und der ein oder andere hat vielleicht schon mitbekommen, Apple ist nun 50 Jahre alt. Hier beim Bahnhof hängt ein sehr großes Plakat für eine besondere Ausstellung diesbezüglich, denn im Computermuseum wird das ganze Thema einmal aufgegriffen und behandelt. Was dahinter steckt und wie die Ausstellung ungefähr so gestaltet ist, dazu gibt es mehr um 8.15 Uhr. Und wir sind ja gerade hier in der Sommerphase bei Oldenburg 1, dementsprechend haben wir auch gerade die Alben der Woche. Welches das heute ist oder diese Woche allgemein, gibt es dann um 9.15 Uhr. Lassen Sie sich überraschen, nun erstmal Overload von The Sugar Babes.

Sie hören ja hier gerade den Morgen bei Oldenburg 1. Der ist von 7 bis 10 Uhr und zurzeit mit mir, Franziska Zahn, im Studio. Danach geht's dann weiter mit dem Vormittag. Dann haben wir eine kleine Mixtur für Sie mit sehr viel Musik durcheinander. Dann gibt es ein bisschen Sommer hier im Radio. 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Und nun geht's erstmal hier weiter mit 27 von Passenger.

0: Das war Coaster Start von Bender Malte. Und nun ist es auch schon Zeit für unsere Oldenburg 1 Lokalnachrichten. Und die hat Greta Böttger nun für Sie.
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2: Bereits am Montag, den 13. Juli, hatte eine bislang unbekannte Person eine große Menge Munition in einem Beutel im Bereich der Annahmestelle für Elektroaltgeräte Neuenwege abgestellt. Gegen die unbekannte Person wurde Anzeige erstattet. Am Montag wurde erneut Munition in Neuenwege entdeckt. Beschäftigte bemerken die Patron rechtzeitig. Der zentrale Außendienst der Polizei holte diese anschließend ab und führte sie einer ordnungsgemäßen Vernichtung zu. Ab heute beginnt die Bewerbungsphase für die letzten 20 freien Grundstücke des Baugebiets am Bahndamm. Ein Drittel der Grundstücke

0: Derzeit sind es 14 Grad hier in Oldenburg und es ist bewölkt. Den Tag über wird es auch bewölkt bleiben. Gegen Abend wird mit kurzem Sonnenschein gerechnet, aber die Höchsttemperatur des Tages werden 17 Grad sein. In der Nacht ist es dann ebenfalls bedeckt bei Temperaturen um die 13 Grad herum. Und auch der Freitag bleibt dann bewölkt und am Abend kommen wieder ein paar Sonnenstrahlen hindurch, aber diesmal dann morgen bei maximal 20 Grad.
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0: Die Fernstraßen rund um Oldenburg sind unfallfrei. Nun zum Stadtgebiet. Dort gibt es ein paar Baustellen, denn es stehen Asphaltierungsarbeiten in drei Bauabschnitten der Maastrichter Straße, der Straßburger Straße und der Donnerschwerstraße an. Diese sorgen für Vollsperrungen und auf Teilabschnitten gibt es auch die Umleitungen. Diese sind eingerichtet. Die Dwellbecker Tredde bleibt weiterhin zwischen dem Dieselweg und der Straße am Schmäh gesperrt. Und die Alexanderstraße ist im Kreuzungsbereich der Bürgerfelder Straße und im Dreieck bis hin zur Hausnummer 234 gesperrt. Zudem haben wir unsere Dauerbaustellen, weil sie noch ein wenig länger vorhanden bleiben werden hier in Oldenburg. Diese befinden sich in der Tirpitzstraße und in der Ziegelhofstraße. Zudem wird auch heute geblitzt in Oldenburg und diese Blitzer stehen neu verteilt am Stadtrand und im Netherend. Kommen Sie gut und sicher durch den Verkehr hier mit Oldenburg 1 und nun Beat It von Michael Jackson.

0: Beat It von Michael Jackson. Und nun eine wichtige Frage oder ein allgemein wichtiges Thema, denn viele Zugewanderte kommen mit guten Schulabschlüssen aus ihrem Heimat nach Deutschland. Doch einen Studienplatz zu bekommen, ist nicht so leicht. Janine Niehus arbeitet bei der Bildungsberatung im Garantiefonds Hochschule im Kreativlabor in Oldenburg. Und sie hat mit Uli Bernsdorf einmal gesprochen, wie diese Beratung funktioniert, mit seinem eigenen Schulabschluss auch einen Studienplatz so zu bekommen und welche Infos man vielleicht benötigt.
1: Also ganz einfach gesagt, wir machen Studienberatung für junge Zugewanderte. Das heißt, wir beraten die Leute, die im Ausland zur Schule gegangen sind und da vielleicht auch schon studiert haben, die ausländische Bildungszeugnisse haben, die hier weiter studieren wollen. Die unterstützen wir dabei, an die Uni oder an ein Vorbereitungsprogramm zu kommen.
2: Wie ist es mit der Anerkennung des Abiturs nach 12 Jahren? Das ist ja normalerweise üblich in anderen Ländern. Deutschland ist ja ein Sonderfall mit seinen 13 Schuljahren bis zum Abitur. Werden diese ausländischen Abschlüsse nach 12 Jahren in der Regel hier anerkannt?
1: Super Frage, weil das ist das, womit ich mich immer in der Erstberatung mit den Ratsuchenden beschäftige. Die bringen ihre Zeugnisse mit. Und zum Beispiel in der Ukraine gehen die Menschen nach 11 Jahren aus der Schule und haben eine Hochschulzugangsberechtigung in der Ukraine, in Syrien zum Beispiel nach 12 Jahren. Und dann kommt es wirklich auf das Zeugnis an. Das schauen wir uns an. Es gibt Zeugnisse, die führen dazu, dass man direkt die Universität in Deutschland besuchen kann, je nachdem, welche Fächer und wie gut die Noten im Abitur waren im Herkunftsland. Und es gibt aber auch Zeugnisse, da hat man einen indirekten Hochschulzugang in Deutschland. Das bedeutet, die müssen ein einjähriges Vorbereitungsjahr machen, ein sogenanntes Studienkolleg besuchen, um dann hier in Deutschland auch einen Zugang zur Universität oder Hochschule zu bekommen. Von diesen Studienkollegs, die sind super unbekannt, gibt es nicht viele. Also es gibt private und es gibt staatliche. Und diese staatlichen Studienkollegs sind ganz oft an Hochschulen oder Universitäten angegliedert, aber es gibt auch ein paar freie. In Niedersachsen gibt es nur ein einziges staatliches Studienkolleg und das ist an der Universität in Hannover.
2: Das ist ein spannendes Thema. In der Tat habe ich davon auch noch nicht gehört. Ich meine, ich stelle mir ein Konglomerat von Problemen vor. Wenn ich aus Syrien komme und Arabisch ist meine Muttersprache und ich habe eine Schule auf Hocharabisch besucht und habe ein Zeugnis, 12. Klasse und ich war super in Mathe, aber nicht so gut in Geschichte oder anderen gesellschaftlichen Fächern. Und ich möchte gerne Ingenieur werden, Mathematik studieren, irgendwas in der Richtung. Ich muss ja auch zuvorderst trotzdem auf das Sprachniveau kommen. Läuft das alles gleichzeitig oder ist da erstmal 1-2 Jahre Sprachkurs, Integrationskurs und dann kommt das Kolleg und dann vielleicht die Uni? Was ist so die Mehrheit der Fälle oder ist es manchmal alles zusammen in einem Jahr oder was muss ich mir vorstellen?
1: Natürlich von Fall zu Fall abhängig, aber ich kann ja mal so einen klassischen Beratungsfall schildern. Da kommt ein junger Mensch, der gerade den Integrationskurs abgeschlossen hat mit B1 und möchte weiter studieren hier in Deutschland oder möchte überhaupt studieren. Und wenn er das kann, anhand seiner Schulzeugnisse, dann würde ich schauen, wie kannst du weitergehen? Weil wenn du die Universität als International Student in Deutschland besuchen willst, brauchst du Deutschsprachkenntnisse auf C1-Niveau, was ziemlich, ziemlich hoch ist. Wenn du ein Studienkolleg besuchen willst, brauchst du B2-Kenntnisse, also musst das nachweisen in der Regel. Es gibt ein paar Ausnahmen. Und dann schauen wir, welche Möglichkeiten es gibt, einen Sprachkurs zu besuchen. Und das super Besondere an dem Projekt, für das ich arbeite, ist, dass wir auch auf Fördergelder von der Otto-Benecke-Stiftung zurückgreifen können. Die Otto-Benecke-Stiftung gibt es seit, ich weiß nicht, sehr, sehr vielen Jahren, unterstützt seit sehr, sehr vielen Jahren, Jahrzehnten junge Zugewanderte. Und dieses Programm, für das ich arbeite, ist auch in den 90ern entstanden, um SpätaussiedlerInnen zu unterstützen. Und irgendwann wurde das Programm geöffnet für Geflüchtete. Und das heißt, neben der Beratung, die wir machen, haben wir halt auch dieses Förderprogramm. Und wer TeilnehmerIn dieses Förderprogramms ist, kann die Möglichkeit bekommen, von der Stiftung Geld zu erhalten, um einen Sprachkurs finanziert zu bekommen.
0: Das Beratungsprojekt für Zugewanderte soll zum Jahresende auslaufen. Verständlicherweise protestieren die Beratungsstellen gemeinsam dagegen und haben eine Online-Petition verfasst. Sie ist zu finden unter weact.campact.de/Petition/Bildungsberatung-GF-H-Starken-Stadt. wie nur streichen. Dementsprechend schauen Sie gerne einmal nach der Petition für die Beratungsstellen hier in Oldenburg, dass diese kostbaren Angebote vielleicht vorhanden bleiben, wenn Sie da unterstützen möchten. Nun erstmal I Want the World to Stop von Belle and Sebastian.

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1: Heute um 17 Uhr wird die Exkursion Wohnen in Osternburg mit dem Rad auf Entdeckungstour veranstaltet. Die Gästeführerin Irmtraut Eilers berichtet vom Wandel des Stadtteils, von verschwundenen Betrieben und neuen Ideen des Zusammenlebens. Der Treffpunkt für die ca. 10 Kilometer lange Exkursion ist heute um 17 Uhr am Parkplatz neben der Villa Stern in der Bremer Straße Ecke Ulmstraße. Der offene Spieleabend in der Stadtbibliothek im PFL findet heute um 19 Uhr statt. Spielbegeisterte aller Altersgruppen können hier zusammenkommen, um neue Gesellschaftsspiele kennenzulernen, Kontakte zu knüpfen und gemeinsam Spaß zu haben. Die Bibliothek stellt eine vielseitige Spielesammlung bereit, aber wer mag, kann auch eigene Spiele mitbringen. Los geht es um 19 Uhr in der Stadtbibliothek im PFL. Ab heute läuft der Film Chérie, ich komme, die Erfindung der Lust im Casablanca ab. Die Komödie handelt von einem Paar, das nach 20 Jahren Ehe seine Liebe und Sexualität neu entdeckt. Zum Kinostart gibt es auch einige Verlosungsmöglichkeiten. Der Film läuft um 20 Uhr im Casablanca. Und das waren die Oldenburg 1 Veranstaltungstipps. Nun, Rocking the Suburbs von Ben Folds.

0: Um 8 Uhr mit Emily Seidel. Die USA und Saudi-Arabien haben das angekündigte Atomabkommen unterzeichnet. Das hat das US-Energieministerium mitgeteilt. Aus Washington Carsten Kühntop.
1: Die Saudis möchten die Atomkraft zur Stromversorgung nutzen. Das würde es ihnen erlauben, mehr Erdöl ins Ausland zu verkaufen. Teile der Vereinbarungen sind geheim. Kritiker fürchten, sie könnten es den Saudis erlauben, Uran bis zur Waffenfähigkeit anzureichern. Die US-Regierung widerspricht dem. Ungewöhnlich, die Saudis verzichten auf besonders strenge Inspektionen durch die UN. Diese Aufgabe fällt stattdessen Amerika zu. Warum Präsident Trump dem Deal mit den Saudis ausgerechnet jetzt zugestimmt hat, ist unbekannt. Er und seine Familie haben jedoch beträchtliche unternehmerische Interessen in Saudi-Arabien.
0: Erneut hat das US-Militär Ziele im Iran attackiert. Es war die 12. nächtliche Angriffswelle in Folge. Iranische Staatsmedien berichten, Raketen hätten mehrere Städte im Westen des Landes getroffen. Bei einer weiteren Attacke auf die Stadt Shalamcheh an der irakischen Grenze seien zudem 2 Menschen getötet worden. US-Präsident Trump hatte seine Drohungen gegen den Iran zuvor noch einmal verschärft. Künftig werde jedes Mal eine Brücke oder ein Kraftwerk bombardiert, wenn der Iran ein Schiff in der Straße von Hormus beschießt. Waldbrände sorgen weiterhin in mehreren europäischen Ländern für Gefahr. An der französischen Atlantikküste bei Bordeaux sind mehrere Orte und ein Campingplatz evakuiert worden. Mehr als 12.000 Menschen mussten in Sicherheit gebracht werden. Das Feuer habe sich bereits auf einer Fläche von 2.000 Hektar ausgedehnt, hieß es von Behördenseite. Auch Spanien kämpft weiter mit zahlreichen Bränden. Laut Rettungsdienst mussten unter anderem im Südwesten von Madrid in mehreren Gemeinden die Menschen ihre Häuser und Wohnungen verlassen. Das Bundesverfassungsgericht will heute darüber entscheiden, ob das Gesetzgebungsverfahren zum Heizungsgesetz der Ampelkoalition im Jahr 2023 zu schnell lief. Die Karlsruher Richter entscheiden darüber, ob die Bundestagsabgeordneten zu wenig Beratungszeit hatten. Max Bauer aus Karlsruhe.
2: Einige Tage vor der Abstimmung legte die Koalition noch einmal Änderungen zum Gesetzesentwurf vor. Damit bliebe den Abgeordneten aber zu wenig Zeit, um sich mit den komplexen Änderungen zu beschäftigen, so die Kritik des CDU-Abgeordneten Thomas Heilmann. Er klagte in Karlsruhe und verband seine Klage mit einem Eilantrag. Der hatte Erfolg, der Bundestag musste die abschließenden Beratungen samt Abstimmung damals verschieben. Heute entscheidet das Bundesverfassungsgericht nun in der Hauptsache grundsätzlich über die Frage, wie viel Zeit müssen Abgeordnete haben, um sorgfältig an der Gesetzgebung arbeiten zu können.
0: Die erste Tarifverhandlung für die Beschäftigten der norddeutschen Seehäfen ist ohne Ergebnis zu Ende gegangen. Bei den Gesprächen in Bremen konnten sich die Gewerkschaft Verdi und der Zentralverband der deutschen Seehafenbetriebe noch nicht auf die Höhe einer Lohnsteigerung für die etwa 11.000 Beschäftigten einigen. Verdi fordert 8,2% mehr Gehalt, mindestens aber 2,50 Euro mehr pro Stunde. Der Arbeitgeberverband gab sich zurückhaltend und betonte, man wolle die Stabilität und Verlässlichkeit der deutschen Seehäfen sicherstellen. Die Gespräche sollen in knapp 2 Wochen in Bremerhaven fortgesetzt werden. Die Finals in Hannover gehen heute in den ersten Wettkampftag. Sie sind das größte Sportereignis in Deutschland. Bis Sonntag werden deutsche Meisterschaften in 24 Disziplinen ausgetragen. Anne van Eickels berichtet.
3: Mitten in der Stadt geht es hoch hinaus. Auf dem Opernplatz schrauben sich die Stabhochspringer in die Höhe. Und die Athleten erwartet dabei eine besondere Atmosphäre. Denn so nah wie dort können Sportfans in keinem Stadion der Welt dabei sein. Bei den Turnern geht es am ersten Wettkampftag um die Medaillen im Mehrkampf und auch um die Möglichkeit, sich noch für die Turn-EM im August zu qualifizieren. Beim Schwimmen werden ebenfalls die ersten Titel vergeben. Auch der Olympiasieger von Paris, Lukas Mertens, springt ins Becken. Am Steinhuder Meer starten die Küstenruderer. Das Coastal Rowing, eine Mischung aus Sprinten an Land und Rudern auf dem Wasser, gehört in 2 Jahren bei den Sommerspielen in Los Angeles zum Olympiaprogramm.
0: Das waren die Nachrichten.
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6: Das Wetter im Nordwesten.
7: Es sind 14 Grad hier in Oldenburg und wir haben bedeckten Himmel. Den ganzen Tag über wird es erstmal mit einer dicken Wolkenschicht zu tun haben hier in Oldenburg. Gegen Abend sollen aber noch mal kurz Sonnenstrahlen herauskommen. Die Höchsttemperatur des Tages wird ungefähr geschätzt auf 17 Grad. In der Nacht wird es dann bedeckt sein bei Temperaturen um die 13 Grad herum. Der Freitag ist dann ebenfalls größtenteils bedeckt und am Abend sollen wieder Sonnenstrahlen kommen, dann aber auch bei maximal 20 Grad sogar.
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7: Die Fernstraßen rund um Oldenburg sind frei. Wir schauen ins Stadtgebiet. Dort gibt es ein paar Baustellen, denn es stehen Asphaltierungsarbeiten in drei Bauabschnitten in der Maastrichter Straße, in der Straßburger Straße und in der Donnerschwer Straße an. Diese sorgen für Vollsperrungen auf Teilabschnitten. Umleitungsstrecken sind eingerichtet. Die Twelbeker Trette bleibt weiterhin zwischen dem Dieselweg und an der Straße am Schmäh gesperrt. Und auch die Alexanderstraße im Kreuzungsbereich Bürgerfelder Straße und im Dreieck sind bis zur Hausnummer 234 gesperrt. Zudem, unsere Dauerbaustellen Oldenburg befinden sich in der Tirpitzstraße und in der Ziegehofstraße. Zudem sind die täglichen Blitzer neu verteilt und aufgestellt worden am Stadtrand und im Netherend. Es ist zurzeit 8.06 Uhr, Sie hören den Morgen hier bei Oldenburg 1 und für Sie im Studio ist Franziska Zaden und wir gehen nun in diese nächste Stunde mit Bette Davis Eyes von Kim Carnes.

0: 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Unter anderem zum Beispiel wird das ja auch über Steve Jobs damals gesagt. Naja, 27% der Weltbevölkerung, das sind schätzungsweise 2,8 Milliarden Menschen, was haben die gemeinsam? Sie benutzen Apple-Produkte, wie zum Beispiel ein iPhone, ein Mac oder eines der anderen vielen Geräte. Das Computermuseum in Oldenburg hat zum 50. Jubiläum von Apple eine Sonderausstellung im Programm. Daniel Röskens war zur Eröffnung vor Ort und hat sich in dieser Zeitreise einmal die Firmengeschichte von Apple angesehen.
1: 50 Jahre Apple. Doch wie fing alles an? Die neue Ausstellung des Oldenburger Computermuseums bietet ihren BesucherInnen reichliche Einblicke in die Entstehung sowie den Wandel der letzten 5 Jahrzehnte. Doch wie kommt so eine Ausstellung zustande? Timo Eddix, Leiter und Gründer des Oldenburger Computermuseums, erzählt uns, wie er mit seinem ehrenamtlichen Team in den letzten 6 Monaten die Ausstellung auf die Beine gestellt hat.
2: Wir haben ja hier in diesem Saal, den man hinter mir sieht, auch Live-Musik. Wir haben Mediensucht-Vorträge, wir haben Kurse für digitale Souveränität im Alter. Und das soll natürlich alles weiterlaufen. Also haben wir überlegt, was können wir zubauen, aber wie können wir auch einen Erlebnisraum schaffen. Wir hatten anfangs wirklich die Idee, alles selber zu bauen. Völliger Wahnsinn. Auch statisch, das muss ja auch sicher sein. Und dann haben wir zum Glück eine Tischlerei gefunden, die verrückt genug war, das mit uns zu entwickeln. Und die sind jetzt sehr, sehr, sehr massiven Macintosh dahin gebaut. Also der ist nicht aus dünnem Holz, das ist wirklich, ich habe Angst davor, der ist massiv, der ist groß und er funktioniert. Und das Gleiche auch mit dem Messestand, mit der Beleuchtung. Also wir mussten ganz viel neu lernen.
1: Es werden Führungen durch die Ausstellung angeboten, in denen alle Fragen beantwortet und jegliche Informationen zu den Apple-Geräten geteilt werden. Der Ausstellungsrundgang beginnt in dem Nachbau der berühmten Garage von Steve Jobs, einer der Gründer von Apple. Um den Nachbau so authentisch zu gestalten, wie es nur möglich ist, ist ein Teil des Teams nach Kalifornien geflogen, um sich ein eigenes Bild des Entstehungsortes von Apple zu machen. Danach geht es weiter durch einen Messestand, einen übergroßen Macintosh und einen nachgebauten Apple Store mit zahlreichen Apple-Produkten, wie dem Mac, das iPhone, die Apple Watch und vielem mehr. Doch woher stammen die ganzen Exponate?
2: Also das ist mit diesen Exponaten das Gleiche wie mit allen anderen hier im Computermuseum. Ich habe mal angefangen zu sammeln, wollte eigentlich nur die Computer haben, die mich als Kind irgendwie begleitet haben. Das wären so 3, 4, 5 Geräte gewesen. Und dann ist das irgendwie etwas unscharf geworden. Ich mag das gar nicht so genau sagen. Dann hatte ich jedenfalls nach 10 Jahren 500, 600 Rechner. Also das waren, wir reden jetzt so Mitte Nullerjahre ungefähr. Und dann habe ich mich ja entschieden zu sagen, ich mache kleine Ausstellungen und daraus ist das Computermuseum dann letztendlich entstanden. Und wenn man erstmal ein Museum hat, bringen die Leute Spenden vorbei. Das heißt, als uns klar war, wir machen eine Apple-Sonderausstellung, haben wir Aufrufe auf Social Media gestartet und sagen so, habt ihr noch iPods in der Schublade rumliegen, die ihr schon längst nicht mehr braucht? Liegt bei euch noch ein altes iPhone rum? Habt ihr irgendwie noch ein iPad? So, weil das haben wir alles nicht gesammelt, das ist alles viel zu neu. Und diese ganzen Sachen sind jetzt erst in den letzten Monaten zu uns gekommen.
1: Es wird auch noch weiterhin an der Ausstellung gearbeitet. Es sollen zu den jeweiligen Produkten Texte verfasst werden, die Herstellungsjahr, Preise und weitere Informationen enthalten. Auch über die Kritiken und Skandale soll aufgeklärt werden. Bei wem jetzt Interesse geweckt wurde und die Zeitreise von Apples Geschichte selber erleben will, der kann noch bis zum September diesen Jahres in das OCM direkt am Oldenburger Hauptbahnhof vorbeischauen.
0: Bis September ist die Ausstellung 50 Jahre Apple im Oldenburger Computermuseum am Bahnhof dann noch zu sehen. Nun erstmal Rocket von Goodrap.

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0: Sandries von Fallout Boy und nun die Oldenburg 1 Lokalnachrichten. Heute mit Greta Böttger, nun für Sie.
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2: Bereits am Montag, den 13. Juli, hatte eine bislang unbekannte Person eine große Menge Munition in einem Beutel im Bereich der Annahmestelle für Elektroaltgeräte Neuenwege abgestellt. Gegen die unbekannte Person wurde eine Anzeige erstattet. Am vergangenen Montag wurde erneut Munition in Neuenwege entdeckt. Beschäftigte merken die Patronen rechtzeitig. Der zentrale Außendienst der Polizei holte diese anschließend ab und führte sie einer ordnungsgemäßen Vernichtung zu. Ab heute beginnt die Bewerbungsphase für die letzten 20 freien Grundstücke des Baugebiets am Bahndamm. Ein Drittel der Grundstücke wird nicht verkauft, sondern verpachtet. Die Bewerbungsfrist endet Anfang September. In den ersten beiden Abschnitten des Baugebiets sind in den vergangenen Jahren bereits 300 Wohneinheiten entstanden. Ab kommenden Montag wird die Wartung der Ampelanlagen im Oldenburger Stadtgebiet fortgesetzt. Für die Wartung werden Ampelanlagen in verschiedenen Straßen im Oldenburger Stadtgebiet für ungefähr 15 Minuten außer Betrieb genommen. Verkehrsteilnehmende werden in dieser Zeit um besondere Aufmerksamkeit gebeten.
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0: Derzeit sind es nun 15 Grad hier in Oldenburg, also minimal schon wärmer geworden. Tagsüber wird es dann weiterhin bewölkt bleiben und gegen Abend rechnen wir noch mit einem kurzen Sonnenschein. Die Höchsttemperatur des Tages sollen ca. 17 Grad werden. In der Nacht ist es dann bedeckt bei Temperaturen um die 13 Grad und der Freitag startet dann ebenfalls kühl, größtenteils bedeckt und auch wieder am Abend ein paar Sonnenstrahlen bei maximal 20 Grad am Freitag.
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0: Die Fernstraßen rund um Oldenburg sind frei. Wir schauen ins Stadtgebiet. Es stehen Asphaltierungsarbeiten in drei Bauabschnitten, der Maastrichter Straße, der Straßburger Straße und der Donnerschwerstraße an.

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1: Lust auf eine kleine Feierabend-Radtour? Vom ADFC ist das heute möglich. Um 18 Uhr können Sie nach Feierabend in gemütlichem Tempo, frischer Luft ein wenig durch die Gegend fahren. Und zwar läuft die Tour über 30 Kilometer. Der Treffpunkt zur Feierabendtour ist heute um 18 Uhr am Stautorkreisel. Und der offene Spieleabend in der Stadtbibliothek im PFL findet heute um 19 Uhr statt. Spielbegeisterte aller Altersgruppen können hier zusammenkommen, um neue Gesellschaftsspiele kennenzulernen, Kontakte zu knüpfen und gemeinsam Spaß zu haben. Die Bibliothek stellt eine vielseitige Spielesammlung bereit, aber wer mag, kann auch seine eigenen Lieblingsspiele mitbringen. Los geht es heute um 19 Uhr in der Stadtbibliothek im PFL. Ab heute läuft der Film Schiri, ich komme, die Erfindung der Lust im Casablanca. Die Komödie handelt von einem Paar, das nach 20 Jahren Ehe seine Liebe und Sexualität neu entdeckt. Zum Kinostart gibt es auch einige Verlosungsmöglichkeiten. Der Film läuft heute um 20 Uhr im Casablanca. Und das waren die Oldenburg 1 Veranstaltungstipps. Nun Home and Drive von The Pet Shop Boys.

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1: Um 9 Uhr mit Milat Kupay. Im Nahen Osten wächst die Sorge vor einem neuen Wettrüsten. Saudi-Arabien will mit Hilfe der USA ein Atomprogramm auflegen und schließt auch den Bau einer Bombe nicht aus. Aus der NDR-Nachrichtenredaktion Thomas Kuhlmann.
2: In dem Vertrag geht es um die zivile Nutzung der Kernenergie. Die Königsfamilie will Atomkraft im eigenen Land, um noch mehr Öl ins Ausland zu verkaufen. Das neue Abkommen sichert den Saudis jetzt den Bau von Reaktoren sowie die Technik zur Anreicherung von Uran und zur Wiederaufbereitung von radioaktiven Abfällen. Beide Verfahren gelten als Schritte auf dem Weg zur Atombombe. Erstaunlich wirkt der Zeitpunkt des Deals mit Blick auf den Iran. Dessen offiziell auch rein ziviles Nuklearprogramm ist einer der Gründe für den langen Konflikt mit den USA und Israel. Der saudische Machthaber Bin Salman hat schon angekündigt, sein Land strebe keine Atomwaffen an, würde im Falle einer iranischen Atombombe aber gleichziehen.
1: Wegen eines Waldbrandes in der Nähe von Bordeaux sind 12.000 Touristen und Einheimische in Sicherheit gebracht worden. Nach Behördenangaben wurden unter anderem 6 Campingplätze geräumt. Das Feuer im Südwesten Frankreichs war gestern ausgebrochen. Seither sind bereits rund 2.000 Hektar Land verbrannt. Auf der italienischen Insel Sizilien kämpfen Einsatzkräfte mit mehr als 1.000 Bränden. Auch in Spanien ist die Lage teils kritisch. Südwestlich von Madrid wurden mehrere Gemeinden evakuiert. Der größte Waldbrand des Landes hat innerhalb einer Woche 32.000 Hektar Land vernichtet. Die deutsche Wirtschaft warnt die Parteien der Mitte vor einer Zusammenarbeit mit der AfD. Arbeitgeberpräsident Dulger sagte, er sehe im AfD-Programm keine Lösungen für die Probleme des Landes. Die Partei sei anti-Euro, anti-EU und pro-Russland, so Dulger. Damit könne eine Industrie- und Wirtschaftsnation wie Deutschland wenig anfangen. Dulger reagiert mit dem Interview auf Äußerungen aus Sachsen. Ministerpräsident Kretschmer hatte die sogenannte Brandmauer zu der teilweise rechtsextremen Partei gestern erneut in Frage gestellt. Ausbildung oder Studieren? Für viele Jugendliche ist die Lehre inzwischen die erste Wahl nach der Schule. Das zeigt eine neue Studie der Bertelsmann Stiftung. Aus Gütersloh, Julia Thies.
3: Für diese Studie haben die Autoren junge Menschen befragt, darunter Schüler und Auszubildende. Rund 90% der Befragten sehen die Ausbildung als gute Basis für die Karriere. Etwa ein Drittel der Schüler will nach dem Abschluss eine Ausbildung machen. Die Ausbildung hat also grundsätzlich kein Imageproblem, trotzdem bleiben viele Ausbildungsplätze frei. Dafür nennt die Studie mehrere Gründe. Betriebe und Bewerber sind oft nicht in derselben Region oder die Wünsche passen fachlich nicht zusammen.
1: Die erste Tarifverhandlung für die Beschäftigten der norddeutschen Seehäfen ist ohne Ergebnis zu Ende gegangen. Bei den Gesprächen in Bremen konnten sich die Gewerkschaft Verdi und der Zentralverband der deutschen Seehafenbetriebe noch nicht auf die Höhe einer Lohnsteigerung für die etwa 11.000 Beschäftigten einigen. Verdi fordert 8,2% mehr Gehalt, mindestens aber 2,50 Euro mehr pro Stunde. Der Arbeitgeberverband gab sich zurückhaltend und betonte, man wolle die Stabilität und Verlässlichkeit der deutschen Seehäfen sicherstellen. Die Gespräche sollen in knapp 2 Wochen in Bremerhaven fortgesetzt werden. Heute starten in Hannover die sportlichen Wettkämpfe der Finals. In insgesamt 24 Sportarten werden fast 150 deutsche Meistertitel vergeben. Für einen Großteil der Sportevents muss kein Eintritt gezahlt werden. Aus Hannover, Anne Hild zu den Highlights.
4: Ich stelle mir zum Beispiel Stabhochsprung auf dem Opernplatz wirklich spektakulär vor. Das Männerfinale startet da um 16 Uhr und ist super prominent besetzt mit Bokandalita Beere und Gillian Ladwig, also dem aktuellen deutschen Meister und dem Dominator der Jahre davor. Und während dann nebenan die ersten Matches im Beachvolleyball ausgetragen werden, finden ein paar Meter weiter am Maschsee die ersten Kanu-Wettbewerbe statt. Hoch hinaus geht's in der großen Arena am Messegelände beim Trampolinturnen und dem Mehrkampf der Männer an den Geräten. Und dafür hat sogar der mehrfache deutsche Meister und Lokalmatador Andreas Tober sein Karriereende vertagt.
1: Das waren die Nachrichten.
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5: Flaute oder Rückenwind? Das Wetter im Nordwesten.
6: Ja. Es sind zurzeit 15 Grad hier in Oldenburg und es ist bewölkt. Der Sonnenschein, der kommt wohl erst in den späteren Abendstunden. Bei einer Höchsttemperatur des Tages werden heute 17 Grad werden. In der Nacht ist es dann bedeckt, Temperaturen sind um die 13 Grad. Und der Morgen, also der Freitag, ist ebenfalls größtenteils bedeckt am Himmel morgen. Und ebenfalls ein paar Sonnenstrahlen gibt es zum Abend hinzu, bei diesmal dann aber maximal 20 Grad am Freitag.
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6: Die Fernstraßen rund um Oldenburg sind frei. Nun schauen wir ins Stadtgebiet. Es stehen Asphaltierungsarbeiten in drei Bauabschnitten an. Und zwar an der Maastrichter Straße, an der Straßburger Straße und an der Donnerschwer Straße. Sie sorgen für Vollsperrungen in Teilabschnitten. Umleitungen sind ausgeschildert. Die Twellweker Trelle bleibt zudem auch weiterhin gesperrt und das am Dieselweg und an der Straße am Schmiel. Die Alexanderstraße ist im Kreuzungsbereich Bürgerfelder Straße und im Dreieck bis hin zur Hausnummer 234 gesperrt. Und unsere Dauerbaustellen hier in Oldenburg befinden sich in der Tirpitzstraße und in der Ziegelhofstraße. Zudem sind auch noch die Blitzer wieder natürlich neu aufgestellt worden und heute stehen sie am Stadtrand und im Netherend. Es ist nun 9.08 Uhr, die letzte Stunde der Morgenshow hier bei Oldenburg 1 für 7 Studio ist Franziska Zaden. Und nun, It Must Be Love von Madness.

Come With Me von Rhonda. Und nun darf ich einmal vorstellen, unser Album der Woche von Muse und The Wow Signal. The Wow Signal ist das 10. Studioalbum der britischen Alternative Rock Band Muse. Die kennt man ja einigermaßen, denn die dreiköpfige Band wurde 1994 gegründet und besteht aus Sänger und Gitarrist Matt Bellamy, Bassgitarrist Chris Wolstenholm und Schlagzeuger Dominic Howard. Ihr erstes Album mit dem Titel Showbiz folgte dann 1999. Dabei kombinierte die Band die Bellamys charakteristische Falsetto-Gesang mit einem melancholischen, düsteren, teilweise auch theatralischen Alternative-Rock-Sound. Über die 2000er Jahre hinweg perfektionierte Muse ihren Sound immer weiter und wurde dafür auch zahlreich ausgezeichnet. Neben einigen goldenen und auch Platin-Schallplatten sammelte die Band unter anderem auch 2 Grammys für das beste Rockalbum und 2 Brit Awards als Best British Live Act. Einige konnten Muse außerdem aus dem US-amerikanischen Vampirfilm Twilight bis zum Morgengrauen kennen. Dafür lieferte Muse nämlich mit dem Song Supermassive Black Hole den Soundtrack für die mittlerweile legendäre Baseball-Szene. Ihr neues Album Wow, The Signal wurde dann dem gleichnamigen Radiosignal benannt, welches im Jahre 1977 aufgezeichnet wurde und bis heute als der vielversprechendste Kandidat für eine Botschaft außerirdischer Intelligenz gilt. Thematisch reiht sich dann das aktuelle Album damit nahtlos an die bisherige Diskografie von Muse ein, denn auch auf ihren vorherigen Alben nutzt die britische Band schon häufig Science-Fiction-Elemente und Metaphern, um politische und menschliche Ängste zu veranschaulichen. Musikalisch ist Wow Signal jedoch vielmehr eine Rückkehr zu den Wurzeln, denn während Muse in den 2010er Jahren oft mit Synths und Elektropop eher flirtete, dominieren auch ihr neuem Album wieder Schlagzeug und schwere Gitarrenriffs. Doch Muse wäre nicht Muse, wenn sie nicht auch auf dem neuen Album etwas experimentieren würden. Auf Nightshift Superstar verbindet Muse funkigen Rhythmus mit Disco- und French House Elements, während Unraveling fast in eine progressive Metal-Richtung geht. Als Gastsängerin ist auch der Song Hush außerdem noch Pop-Ikone Ellie Goulding mit an Bord. Was die Oldenburg 1 Musikredaktion dazu sagt, ist: Wow, The Signal ist ein Besinnen sich Muse auf ihre Stärken zurück und dabei auch auf, ohne dabei überhaupt langweilig zu klingen. Das Album besticht eher durch mitreißende Rocknummern und ausgefeilten Gitarrensolis und einen fesselnden, futuristischen, atmosphärischen Sound. Wow, The Signal ist dann nicht am 26. Juni bei den Warner Records erschienen. Und nun ein kleiner Ausschnitt von dem neuen Album Cragen von Muse.

0: Michiko von DJ Goya. Und nun ist es auch schon 9.30 Uhr Zeit für die Oldenburg 1 Lokalnachrichten. Nun mit Greta Böttger.
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2: Bereits am Montag, den 13. Juli, hatte eine bislang unbekannte Person eine große Menge Munition in einem Beutel im Bereich der Annahmestelle für Elektro-Altgeräte Neuen Wege abgestellt. Gegen die unbekannte Person wurde Anzeige erstattet. Am Montag wurde erneut Munition in Neuen Wege entdeckt. Beschäftigte bemerkten die Munition rechtzeitig. Der zentrale Außendienst der Polizei holte diese anschließend ab und führte sie einer ordnungsgemäßen Vernichtung zu. Ab heute beginnt die Bewerbungsphase für die letzten 20 freien Grundstücke des Baugebiets am Bahndamm. Ein Drittel der Grundstücke wird nicht verkauft, sondern verpachtet. Die Bewerbungsfrist endet Anfang September. In den ersten beiden Abschnitten des Baugebiets sind in den vergangenen Jahren bereits 300 Wohneinheiten entstanden. Ab kommendem Montag wird die Wartung der Ampelanlagen im Oldenburger Stadtgebiet fortgesetzt. Für die Wartung werden Ampelanlagen in verschiedenen Straßen im Oldenburger Stadtgebiet für ungefähr 15 Minuten außer Betrieb genommen. Verkehrsteilnehmer werden in dieser Zeit um besondere Aufmerksamkeit gebeten.
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0: Und was soll ich sagen? Es ist bedeckt hier in Oldenburg und das wird es auch wahrscheinlich den ganzen Tag über sein, hier bei 15 Grad aktuell. Am Abend wird aber noch kurz mit einer kleinen Lücke zwischen den Wolken gerechnet, und zwar soll da Sonnenschein durchkommen, bei einer Höchsttemperatur von 17 Grad heute. In der Nacht wird es dann bedeckt sein bei Temperaturen um die 13 Grad herum und der Freitag ebenfalls größtenteils bedeckt, auch wieder mit ein paar Stunden Sonnenschein, aber auch wieder Richtung Abend hin bei maximal 20 Grad aber.
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0: Die Fernstraßen rund um Oldenburg sind frei. Wir schauen ins Stadtgebiet. Dort sind ein paar Baustellen. Da stehen nämlich Asphaltierungsarbeiten in drei Bauabschnitten an, und zwar an der Maas.

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1: Heute um 17 Uhr wird die Exkursion Wohnen in Osternburg mit dem Rad auf Entdeckungstour veranstaltet. Die Gästeführerin Irmtraut Eilers berichtet vom Wandel des Stadtteils, von verschwundenen Betrieben und neuen Ideen des Zusammenlebens. Der Treffpunkt für die ca. 10 Kilometer lange Exkursion ist heute um 17 Uhr am Parkplatz neben Villa Stern, der Bremer Straße, Ecke Ulmstraße. Der offene Spieleabend in der Stadtbibliothek im PFL findet heute um 19 Uhr statt. Spielbegeisterte aller Altersgruppen können hier zusammenkommen, um neue Gesellschaftsspiele kennenzulernen, Kontakte zu knüpfen und gemeinsam Spaß zu haben. Die Bibliothek stellt eine vielseitige Spielesammlung bereit, aber wer mag, kann auch eigene Lieblingsspiele mitbringen. Los geht es heute um 19 Uhr in der Stadtbibliothek im PFL. Und ab heute läuft der Film Chérie, ich komme, die Erfindung der Lust im Casablanca. Die Komödie handelt von einem Paar, das auch nach 20 Jahren Ehe seine Liebe und Sexualität neu entdeckt. Zum Kinostart gibt es aber auch einige Verlosungsmöglichkeiten. Der Film läuft heute um 20 Uhr im Casablanca. Und das waren die Oldenburg 1 Veranstaltungstipps. Nun Jagd von Charlie XCX.

Und jetzt wird's einmal ganz kurz emotional, denn ich möchte mich einmal verabschieden. Viele Hörerinnen wissen es bereits, dass ich, Franziska Zaden, die Volontärin hier beim Hörfunk bei Oldenburg 1, die Volontärin bin und mein Volontariat ist auch nun vorbei. Heute ist mein letzter Tag in der Redaktion und auch in der Moderation und ich möchte einmal ganz herzlich Danke sagen an alle Zuhörerinnen, die die letzten 2 Jahre eingeschaltet haben. Besonderen Dank an alle treuen Zuhörerinnen, die mit mir den Donnerstag und den Freitag in der Morgenshow verbracht haben und auch mitgestaltet. Für den ganzen Zuspruch und die Komplimente. Es war sehr, sehr schön, mit euch die Zeit zu verbringen und auch hier im Radio zu wachsen. Es war auch sehr schön, euch zu unterhalten. Und naja, Oldenburg ist ja ein Dorf und man wird sich bestimmt mal sehen und auch ganz bestimmt hören. Alles, alles Gute, eure Franziska. Und das waren die letzten Worte zum Morgen und nun geht es weiter hier mit dem Vormittag gleich zusammen mit Greta und Hannah und wie ich immer sage, auf Wiederhören. Und nun Hold On Baby von JJ Kale.

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1: Um 10 Uhr mit Bilat Kupay. Im Nahen Osten wächst die Sorge vor einem neuen Wettrüsten. Saudi-Arabien will mit Hilfe der USA ein Atomprogramm auflegen und schließt auch den Bau einer Bombe nicht aus. Aus der NDR-Nachrichtenredaktion Thomas Kuhlmann.
2: In dem Vertrag geht es um die zivile Nutzung der Kernenergie. Die Königsfamilie will Atomkraft im eigenen Land, um noch mehr Öl ins Ausland zu verkaufen. Das neue Abkommen sichert den Saudis jetzt den Bau von Reaktoren sowie die Technik zur Anreicherung von Uran und zur Wiederaufbereitung von radioaktiven Abfällen. Beide Verfahren gelten als Schritte auf dem Weg zur Atombombe. Erstaunlich wirkt der Zeitpunkt des Deals mit Blick auf den Iran. Dessen offiziell auch rein ziviles Nuklearprogramm ist einer der Gründe für den langen Konflikt mit den USA und Israel. Der saudische Machthaber Bin Salman hat schon angekündigt, sein Land strebe keine Atomwaffen an, würde im Falle einer iranischen Atombombe aber gleichziehen.
1: Wegen eines Waldbrandes in der Nähe von Bordeaux sind 12.000 Touristen und Einheimische in Sicherheit gebracht worden. Nach Behördenangaben wurden unter anderem 6 Campingplätze geräumt. Das Feuer im Südwesten Frankreichs war gestern ausgebrochen. Seither sind bereits rund 2000 Hektar Land verbrannt. Auch auf der italienischen Insel Sizilien kämpfen Einsatzkräfte mit mehr als 1000 Bränden. In Spanien ist die Lage teils ebenfalls kritisch. Südwestlich von Madrid wurden mehrere Gemeinden evakuiert. Der größte Waldbrand des Landes hat innerhalb einer Woche 32.000 Hektar Land vernichtet. Die deutsche Wirtschaft warnt die Parteien der Mitte vor einer Zusammenarbeit mit der AfD. Arbeitgeberpräsident Dulger sagte, er sehe im AfD-Programm keine Lösungen für die Probleme des Landes. Die Partei sei anti-Euro, anti-EU und pro-Russland, so Dulger. Damit könne eine Industrie- und Wirtschaftsnation wie Deutschland wenig anfangen. Dulger reagiert mit dem Interview auf Äußerungen aus Sachsen. Ministerpräsident Kretschmer hatte die sogenannte Brandmauer zu der teilweise rechtsextremen Partei gestern erneut in Frage gestellt. Ausbildung oder Studieren? Für viele Jugendliche ist die Lehre inzwischen die erste Wahl nach der Schule. Das zeigt eine neue Studie der Bertelsmann Stiftung. Aus Gütersloh, Julia Thies.
3: Für diese Studie haben die Autoren junge Menschen befragt, darunter Schüler und Auszubildende. Rund 90% der Befragten sehen die Ausbildung als gute Basis für die Karriere. Etwa ein Drittel der Schüler will nach dem Abschluss eine Ausbildung machen. Die Ausbildung hat also grundsätzlich kein Imageproblem, trotzdem bleiben viele Ausbildungsplätze frei. Dafür nennt die Studie mehrere Gründe. Betriebe und Bewerber sind oft nicht in derselben Region oder die Wünsche passen fachlich nicht zusammen.
1: Die erste Tarifverhandlung für die Beschäftigten der norddeutschen Seehäfen ist ohne Ergebnis zu Ende gegangen. Bei den Gesprächen in Bremen konnten sich die Gewerkschaft Verdi und der Zentralverband der deutschen Seehafenbetriebe noch nicht auf die Höhe einer Lohnsteigerung für die etwa 11.000 Beschäftigten einigen. Verdi fordert 8,2% mehr Gehalt, mindestens aber 2,50 Euro mehr pro Stunde. Der Arbeitgeberverband gab sich zurückhalten und betonte, man wolle die Stabilität und Verlässlichkeit der deutschen Seehäfen sicherstellen. Die Gespräche sollen in knapp 2 Wochen in Bremerhaven fortgesetzt werden. Heute starten in Hannover die sportlichen Wettkämpfe der Finals. In insgesamt 24 Sportarten werden fast 150 deutsche Meistertitel vergeben. Für einen Großteil der Sportevents muss kein Eintritt gezahlt werden. Aus Hannover, Anne Hild zu den Highlights.
4: Ich stelle mir zum Beispiel Stabhochsprung auf dem Opernplatz wirklich spektakulär vor. Das Männerfinale startet da um 16 Uhr und ist super prominent besetzt mit Bokander Lita Behre und Gillian Ladwig, also dem aktuellen deutschen Meister und dem Dominator der Jahre davor. Und während dann nebenan die ersten Matches im Beachvolleyball ausgetragen werden, finden ein paar Meter weiter am Maschsee die ersten Kanu-Wettbewerbe statt. Hoch hinaus geht's in der großen Arena am Messegelände beim Trampolinturnen und dem Mehrkampf der Männer an den Geräten. Und dafür hat sogar der mehrfache deutsche Meister und Lokalmatador Andreas Toba sein Karriereende vertagt.
1: Das waren die Nachrichten.
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5: Flaute oder Rückenwind? Das Wetter im Nordwesten. Derzeit ist es bedeckt bei 16 Grad. Tagsüber bleibt es bewölkt, bis dann abends ganz kurz ein paar Sonnenstrahlen noch durchkommen, bei einer Höchsttemperatur von 17 Grad. Heute Nacht erwartet uns dann eine bedeckte Nacht und die Temperaturen sinken auf um die 13 Grad. Auch morgen erwartet uns ein größtenteils bewölkter Tag. Gegen Abend erwarten uns dann aber auch wieder ein paar Sonnenstrahlen bei einer Maximaltemperatur von 20 Grad.
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5: Unsere Fernstraßen um Oldenburg sind frei. Kommen wir zum Stadtgebiet Oldenburg. Es stehen Asphaltierungsarbeiten in drei Bauabschnitten der Maastricher, Straßburger und Donnerschwäher Straße an. Diese sorgen für Vollsperrungen auf Teilabschnitten. Umleitungsstrecken sind eingerichtet. Die Twiebeker Trenne bleibt weiterhin zwischen dem Dieselweg und der Straße am Schmehl gesperrt. Die Alexanderstraße ist im Kreuzungsbereich Bloerfelder Straße und im Dreieck bis hin zur Hausnummer 234 gesperrt. Außerdem haben wir auch unsere beiden Dauerbaustellen hier in Oldenburg. Die sind einmal in der Tirpitzstraße und in der Ziegelhofstraße. Und unsere mobilen Blitzer sind heute am Stadtrand und am Netherend. Sie hören die Show am Vormittag. Für Sie im Studio ist jetzt Greta Böttger. Und wir starten in unseren Vormittag mit Malibu von Miley Cyrus.

0: Viele Zugewanderte kommen mit guten Schulabschlüssen aus ihrer Heimat nach Deutschland. Doch einen Studienplatz zu bekommen, ist nicht so leicht. Janine Niehaus arbeitet bei der Bildungsberatung Garantiefonds Hochschule im Kreativlabor in Oldenburg. Sie hat Uli Bernsdorf erzählt, wie die Beratung funktioniert.
1: Also ganz einfach gesagt, wir machen Studienberatung für junge Zugewanderte. Das heißt, wir beraten die Leute, die im Ausland zur Schule gegangen sind und da vielleicht auch schon studiert haben, die ausländische Bildungszeugnisse haben, die hier weiter studieren wollen. Die unterstützen wir dabei, an die Uni oder an ein Vorbereitungsprogramm zu kommen.
2: Wie ist es mit der Anerkennung des Abiturs nach 12 Jahren? Das ist ja normalerweise üblich in anderen Ländern. Deutschland ist ja ein Sonderfall mit seinen 13 Schuljahren bis zum Abitur. Werden diese ausländischen Abschlüsse nach 12 Jahren in der Regel hier anerkannt?
1: Super Frage, weil das ist das, womit ich mich immer in der Erstberatung mit den Ratsuchenden beschäftige. Die bringen ihre Zeugnisse mit. Und zum Beispiel in der Ukraine gehen die Menschen nach 11 Jahren aus der Schule und haben eine Hochschulzugangsberechtigung in der Ukraine. In Syrien zum Beispiel nach 12 Jahren. Und dann kommt es wirklich auf das Zeugnis an. Das schauen wir uns an. Es gibt Zeugnisse, die führen dazu, dass man direkt die Universität in Deutschland besuchen kann, je nachdem, welche Fächer und wie gut die Noten im Abitur waren im Herkunftsland. Und es gibt aber auch Zeugnisse, da hat man einen indirekten Hochschulzugang in Deutschland. Das bedeutet, die müssen ein einjähriges Vorbereitungsjahr machen, ein sogenanntes Studienkolleg besuchen, um dann hier in Deutschland auch einen Zugang zur Universität oder Hochschule zu bekommen. Von diesen Studienkollegs, die sind super unbekannt, gibt es nicht viele. Also es gibt private und es gibt staatliche. Und diese staatlichen Studienkollegs sind ganz oft an Hochschulen oder Universitäten angegliedert, aber es gibt auch ein paar freie. In Niedersachsen gibt es nur ein einziges staatliches Studienkolleg und das ist an der Universität in Hannover.
2: Das ist ein spannendes Thema. In der Tat habe ich davon auch noch nicht gehört. Ich meine, ja. Ich stelle mir ein Konglomerat von Problemen vor. Wenn ich aus Syrien komme und Arabisch ist meine Muttersprache und ich habe eine Schule auf Hocharabisch besucht und habe ein Zeugnis, 12. Klasse und ich war super in Mathe, aber nicht so gut in Geschichte oder anderen gesellschaftlichen Fächern. Und ich möchte gerne Ingenieur werden, Mathematik studieren, irgendwas in der Richtung. Ich muss ja auch zuvorderst trotzdem auf das Sprachniveau kommen. Läuft das alles gleichzeitig oder ist da erstmal 1-2 Jahre Sprachkurs, Integrationskurs und dann kommt das Kolleg und dann vielleicht die Uni? Was ist so die Mehrheit der Fälle oder ist es manchmal alles zusammen in einem Jahr oder was muss ich mir vorstellen?
1: Natürlich von Fall zu Fall abhängig, aber ich kann ja mal so einen klassischen Beratungsfall schildern. Da kommt ein junger Mensch, der gerade den Integrationskurs abgeschlossen hat mit B1 und möchte weiter studieren hier in Deutschland oder möchte überhaupt studieren. Und wenn er das kann, anhand seiner Schulzeugnisse, dann würde ich schauen, wie kannst du weitergehen? Weil wenn du die Universität als International Student in Deutschland besuchen willst, brauchst du Deutschsprachkenntnisse auf C1-Niveau, was ziemlich, ziemlich hoch ist. Wenn du ein Studienkolleg besuchen willst, brauchst du B2-Kenntnisse, also musst das nachweisen in der Regel. Es gibt ein paar Ausnahmen. Und dann schauen wir, welche Möglichkeiten es gibt, einen Sprachkurs zu besuchen. Und das super Besondere an dem Projekt, für das ich arbeite, ist, dass wir auch auf Fördergelder von der Otto-Benecke-Stiftung zurückgreifen können. Die Otto-Benecke-Stiftung gibt es seit, ich weiß nicht, sehr, sehr vielen Jahren, unterstützt seit sehr, sehr vielen Jahren, Jahrzehnten junge Zugewanderte. Und dieses Programm, für das ich arbeite, ist auch in den 90ern entstanden, um SpätaussiedlerInnen zu unterstützen. Und irgendwann wurde das Programm geöffnet für Geflüchtete. Und das heißt, neben der Beratung, die wir machen, haben wir halt auch dieses Förderprogramm. Und wer TeilnehmerIn dieses Förderprogramms ist, kann die Möglichkeit bekommen, von der Stiftung Geld zu erhalten, um einen Sprachkurs finanziert zu bekommen.
0: Das Beratungsprojekt für Zugewanderte soll zum Ende des Jahres auslaufen. Verständlicherweise protestieren die Beratungsstellen gemeinsam dagegen und haben eine Online-Petition erfasst. Sie ist zu finden auf der Webseite WeAct. Dort können Sie einfach in die Suchleiste GF-H eingeben und sich in die Petition von Dorothea Weber eintragen.

0: Es ist 10.30 Uhr und damit allerhöchste Zeit für unsere Oldenburg 1 Lokalnachrichten. Diese kommen jetzt von Lea Piklaps.
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3: Bereits am Montag, den 13. Juli, hatte eine bislang unbekannte Person eine größere Menge Munition in einem Beutel im Bereich der Annahmestelle für Elektroaltgeräte Neuenwege abgestellt. Gegen die unbekannte Person wurde Anzeige erstattet. Am Montag wurde erneut Munition in Neuenwege entdeckt. Beschäftigte bemerkten die Patronen rechtzeitig. Der zentrale Außendienst der Polizei holte diese anschließend ab und führte sie einer ordnungsgemäßen Vernichtung zu. Ab heute beginnt die Bewerbungsphase für die letzten 20 freien Grundstücke des Baugebiets am Bahndamm. Ein Drittel der Grundstücke wird nicht verkauft, sondern verpachtet. Die Bewerbungsfrist endet Anfang September. In den ersten beiden Abschnitten des Baugebiets sind in den vergangenen Jahren bereits ca. 300 Wohneinheiten entstanden. Ab kommenden Montag wird die Wartung der Ampelanlagen im Oldenburger Stadtgebiet fortgesetzt. Für die Wartung werden Ampelanlagen in verschiedenen Straßen im Oldenburger Stadtgebiet für ungefähr 15 Minuten außer Betrieb genommen. Verkehrsteilnehmende werden in dieser Zeit um besondere Aufmerksamkeit gebeten.
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2: Das Wetter im Nordwesten.
0: Derzeit ist es bedeckt bei 16 Grad. Tagsüber bleibt es weiterhin bewölkt und gegen Abend erwartet uns einmal kurz leichter Sonnenschein bei einer Höchsttemperatur von 17 Grad. Auch heute Nacht erwartet uns eine bedeckte Nacht und die Temperaturen sinken auf um die 13 Grad. Morgen wird auch ein größtenteils bewölkter Tag. Gegen Abend können dann aber auch wieder ein paar Sonnenstrahlen durch den Himmel durchkommen. Und es erwartet uns eine Maximaltemperatur von 20 Grad.
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0: Aktuell liegen keine Meldungen unserer Fernstraßen vor, also gehen wir direkt ins Stadtgebiet. Es stehen Asphaltierungsarbeiten in drei Bauabschnitten der Maastricher, Straßburger und Donnerschwer Straße an. Diese sorgen für Vollsperrungen auf Teilabschnitten. Umleitungsstrecken sind eingerichtet.

0: fantastisch.
1: Shallow Graves ist unser gar heutiger Song des Tages. Dieser ist am 10. Juni erschienen, der Indie-Folkband The Mountain Goats. Das dazugehörige Album Days erscheint am 7. August. Der Song kombiniert eine fröhliche, tanzbare Up-Tempo-Melodie mit düsteren Text. Der Frontmann schrieb das Stück spontan an einer Verkehrsampel und bezeichnet den Ohrwurm als schmerzhaft. Hören wir mal rein. Hier kommt Shallow Grave von The Mountain Goats.

Veranstaltungstipps. Der ADFC bietet heute Abend um 18 Uhr eine Feierabend-Radtour. Hier können Sie nach Feierabend in gemütlichem Tempo frische Luft schnappen. Die Tour verläuft über circa 30 Kilometer. Der Treffpunkt zur Feierabend-Tour ist heute um 18 Uhr am Stautorkreisel an der Hafenseite. Heute um 17 Uhr wird die Exkursion Wohnen in Osternburg mit dem Rad auf Entdeckungstour veranstaltet. Die Gästeführerin Imtraut Eilers berichtet vom Wandel des Stadtteils, von verschwundenen Betrieben und neuen Ideen des Zusammenlebens. Der Treffpunkt ist für die ca. 10 Kilometer lange Exkursion ist heute um 17 Uhr am Parkplatz neben der Villa Stern Bremer Straße. Der offene Spieleabend in der Stadtbibliothek PFL findet heute um 19 Uhr statt. Spielbegeisterte aller Altersgruppen können hier zusammenkommen, um neue Gesellschaftsspiele kennenzulernen, Kontakte zu knüpfen und gemeinsam Spaß zu haben. Die Bibliothek stellt eine vielseitige Spielesammlung bereit, aber wer mag, kann auch eigene Lieblingsspiele mitbringen. Los geht's heute um 19 Uhr in der Stadtbibliothek im PFL.

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1: Um 11 Uhr mit Milad Kupay. Im Nahen Osten wächst die Sorge vor einem neuen Wettrüsten. Saudi-Arabien will mit Hilfe der USA ein Atomprogramm auflegen und schließt auch den Bau einer Bombe nicht aus. Aus der NDR-Nachrichtenredaktion Thomas Kuhlmann.
2: In dem Vertrag geht es um die zivile Nutzung der Kernenergie. Die Königsfamilie will Atomkraft im eigenen Land, um noch mehr Öl ins Ausland zu verkaufen. Das neue Abkommen sichert den Saudis jetzt den Bau von Reaktoren sowie die Technik zur Anreicherung von Uran und zur Wiederaufbereitung von radioaktiven Abfällen. Beide Verfahren gelten als Schritte auf dem Weg zur Atombombe. Erstaunlich wirkt der Zeitpunkt des Deals mit Blick auf den Iran. Dessen offiziell auch rein ziviles Nuklearprogramm ist einer der Gründe für den langen Konflikt mit den USA und Israel. Der saudische Machthaber Bin Salman hat schon angekündigt, sein Land strebe keine Atomwaffen an, würde im Falle einer iranischen Atombombe aber gleichziehen.
1: Wegen eines Waldbrandes in der Nähe von Bordeaux sind 10.000 Touristen und Einheimische in Sicherheit gebracht worden. Nach Behördenangaben wurden unter anderem 6 Campingplätze geräumt. Das Feuer im Südwesten Frankreichs war gestern ausgebrochen. Seither sind bereits rund 2.000 Hektar Land verbrannt. Auf der italienischen Insel Sizilien kämpfen Einsatzkräfte mit mehr als 1.000 Bränden. Auch in Spanien ist die Lage teils kritisch. Südwestlich von Madrid wurden mehrere Gemeinden evakuiert. Der größte Waldbrand des Landes hat innerhalb einer Woche 32.000 Hektar Land vernichtet. Das Bundesverfassungsgericht hat entschieden, auch kurzfristige Änderungen an Gesetzesvorlagen vor einer Bundestagsabstimmung sind zulässig. Die Richter haben damit die Klage von Bundestagsabgeordneten wegen unzureichender Beratungszeit des früheren Heizungsgesetzes abgewiesen. Im Sommer 2023 war eine Beschwerde noch erfolgreich, das Gesetz wurde vorläufig gestoppt. Die Kläger hatten angeführt, die Zeit habe nicht ausgereicht, um sich mit den vorgenommenen Änderungen zu befassen. Jetzt urteilte das Bundesverfassungsgericht, allgemeine Aussagen zur Geschwindigkeit von Gesetzgebungsverfahren im Bundestag lasse das Grundgesetz nicht zu. Die EU-Staaten haben sich auf ein neues Sanktionspaket gegen Russland verständigt. Die irische Ratspräsidentin erklärte, die Verhandlungen seien herausfordernd gewesen. Aus Brüssel, Thomas Speckhofen.
3: Mit dem neuen Sanktionspaket wird unter anderem der Preisdeckel für russisches Öl um 12 Monate verlängert. Damit sollen die Einnahmen Russlands aus seinem Export von Öl begrenzt werden, insbesondere angesichts der gestiegenen Weltmarktpreise. Außerdem werden weitere Personen und Institutionen auf die Sanktionsliste gesetzt. Die Außenbeauftragte Kaja Kallas sprach zuletzt von 250 Listungen. Damit stünde die Gesamtliste jetzt bei fast 3000 Einzelnennungen. Die Maßnahmen gegen die sogenannte Schattenflotte werden ebenfalls erweitert. Und gegen ehemalige russische Soldaten verhängt die EU Einschränkungen bei der Visavergabe. Darüber hinaus werden die Maßnahmen gegen den russischen Energie- und den Finanzsektor ausgeweitet. Auch Kryptowährungen sind davon betroffen.
1: Ausbildung oder Studieren? Für viele Jugendliche ist die Lehre inzwischen die erste Wahl nach der Schule. Das zeigt eine neue Studie der Bertelsmann Stiftung. Aus Gütersloh, Julia Thies.
4: Für diese Studie haben die Autoren junge Menschen befragt, darunter Schüler und Auszubildende. Rund 90% der Befragten sehen die Ausbildung als gute Basis für die Karriere. Etwa ein Drittel der Schüler will nach dem Abschluss eine Ausbildung machen. Die Ausbildung hat also grundsätzlich kein Imageproblem, trotzdem bleiben viele Ausbildungsplätze frei. Dafür nennt die Studie mehrere Gründe. Betriebe und Bewerber sind oft nicht in derselben Region oder die Wünsche passen fachlich nicht zusammen.
1: Im ersten Halbjahr dieses Jahres sind in Deutschland 423 neue Windenergieanlagen ans Netz gegangen. Laut den jetzt vorgelegten Zahlen der Branche gibt es damit in ganz Deutschland fast 30.000 Windkraftanlagen. In Niedersachsen sind fast 90 neue Windräder dazugekommen, in Schleswig-Holstein waren es im ersten Halbjahr 66. Beide Länder gehören damit zur bundesweiten Spitze. In Mecklenburg-Vorpommern sind 37 neue Anlagen ans Netz gegangen und damit mehr als im gesamten vergangenen Jahr. Bei der Zahl neuer Genehmigungen belegt Niedersachsen mit mehr als 290 bundesweit Platz 1. Das waren die Nachrichten.
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5: Flaute oder Rückenwind? Das Wetter im Nordwesten.
6: Derzeit ist es bedeckt bei 16 Grad. Im Verlauf des Tages bleibt es auch so, bis heute Abend kurz ein paar Sonnenstrahlen noch durchkommen, bei einer Höchsttemperatur von 17 Grad. Heute Nacht erwartet uns eine bedeckte Nacht und die Temperaturen sinken auf um die 13 Grad. Morgen wird dann auch ein größtenteils bewölkter Tag. Auch gegen Abend kommen wieder ein paar Sonnenstrahlen durch, bei einer Maximaltemperatur von 20 Grad.
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6: Unsere Fernstraßen sind frei, also kommen wir direkt zum Stadtgebiet Oldenburg. Es stehen Asphaltierungsarbeiten in drei Bauabschnitten der Maastricher, Straßburger und Donnerschweer Straße an. Diese sorgen für Vollsperrungen auf Teilabschnitten. Umleitungsstrecken sind eingerichtet. Die Twilbeker-Trede bleibt weiterhin zwischen dem Dieselweg und der Straße am Schmehl gesperrt und die Alexanderstraße ist im Kreuzungsbereich Bürgerfelder Straße und im Dreieck bis hin zur Hausnummer 234 gesperrt. Unsere beiden Dauerbaustellen sind einmal in der Tierpitzstraße und in der Ziegelhofstraße und werden uns auch noch bis Ende des Jahres begleiten. Und dann haben wir unsere beiden Blitzer, die sind einmal am Stadtrand und am Netherend. Kommen Sie wie immer gut und sicher an Ihr Ziel. Sie hören die Show am Vormittag. Für Sie im Studio ist Greta Böttger.
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Jetzt kommen wir zu unseren Veranstaltungstipps. Der ADFC bietet heute um 18 Uhr eine Feierabendtour auf dem Fahrrad an. Hier können Sie nach Feierabend in gemütlichem Tempo frische Luft schnappen. Die Tour verläuft über ca. 30 Kilometer. Der Treffpunkt zur Feierabendtour ist heute um 18 Uhr am Stautorkreisel an der Hafenseite.

Für Sie im Studio ist Hanna Ellmann. Sie hören jetzt noch bis 13 Uhr die Show am Vormittag. Danach geht es dann ab 14 Uhr weiter mit Sommer im Ohr 1. Im Anschluss daran folgt dann Absolut Wittenberg mit Techno und Hausmusik von Jürgen Wittenberg. Und jetzt kommt erstmal Beggin'.

0: Es ist 11.30 Uhr und damit wieder höchste Zeit für unsere Lokalnachrichten. Für Sie im Studio ist jetzt Lea Pliklaps.
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3: Bereits am Montag, den 13. Juli, hatte eine bislang unbekannte Person eine größere Menge Munition in einem Beutel im Bereich der Annahmestelle für Elektroaltgeräte Neuenwege abgestellt. Gegen die unbekannte Person wurde Anzeige erstattet. Am Montag wurde erneut Munition in Neuenwege entdeckt. Aufmerksame Beschäftigte bemerkten die Patronen rechtzeitig. Der zentrale Außendienst der Polizei holte diese anschließend ab und führte sie einer ordnungsgemäßen Vernichtung zu. Ab heute beginnt die Bewerbungsphase für die letzten 20 freien Grundstücke des Baugebiets am Bahndamm, auf denen Doppelhäuser gebaut werden dürfen. Ein Drittel der Grundstücke wird nicht verkauft, sondern verpachtet. Die Bewerbungsfrist endet Anfang September. In den ersten beiden Abschnitten des Baugebiets sind in den vergangenen Jahren bereits ca. 300 Wohneinheiten entstanden. Oldenburger Mediziner unterstützen Summer School an der Universität Kairo. Gemeinsam arbeiten sie an einer Verbesserung der Behandlung von Hirnschäden, die zum Beispiel durch Schlaganfälle auftreten. Schwerpunkt war das Thema Spreading Depolarization. Dabei handelt es sich um eine langsam über die Hirnrinde ausbreitende Welle massiver elektrischer Übererregung. Diese legt die Aktivität des betroffenen Hirnareals für Minuten bis zu Stunden lahm. Langfristig soll ein internationales Forschungsnetzwerk entstehen, um weiterhin an neuen, präziseren Behandlungen zu arbeiten.
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0: Derzeit ist es bedeckt. Die Höchsttemperatur haben wir bereits mit 17 Grad erreicht. Tagsüber bleibt es heute den ganzen Tag bewölkt. Abends kommt dann kurz ein bisschen Sonnenschein durch und in der Nacht bleibt es bedeckt. Die Temperaturen sinken auf 13 Grad ab. Morgen bleibt es größtenteils weiter bewölkt und am Abend kommen ebenfalls ein paar Sonnenstrahlen durch bei maximal 20 Grad.
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0: Auf den Fernstraßen ist nichts los, deswegen kommen wir direkt in unser Stadtgebiet. Es stehen Asphaltierungsarbeiten in drei Bauabschnitten der Maastrichter Straße, Straßburger Straße und Donnerschwer Straße an. Diese sorgen für Vollsperrungen auf Teilabschnitten. Umleitungsstrecken sind aber eingerichtet. Die Twilbecker Tredde bleibt weiterhin zwischen dem Dieselweg und der Straße am Schmiel gesperrt. Außerdem ist die Alexanderstraße im Kreuzungsbereich Bürgerfelder Straße im Dreieck bis hin zur Hausnummer 234 gesperrt. Dann haben wir noch unsere Dauerbaustellen in der Tirpitzstraße und in der Ziegelhofstraße. Außerdem haben wir auch wieder Blitzer, einmal am Stadtrand und im Netherrand. Sie hören die Show am Vormittag. Für Sie im Studio ist Hannah Ellmann und wir starten jetzt mit

Es ist 11.40 Uhr und damit wieder Zeit für unser Album der Woche. Diesmal ist es Muse, The Wow Signal. The Wow Signal ist das 10. Studioalbum der britischen Alternative-Rockband Muse. Über die 2000er Jahre hinweg perfektionierten Muse ihren Sound immer weiter und wurden dafür auch zahlreich ausgezeichnet. Neben einigen Golden- und Platin-Schallplatten sammelt die Band unter anderem auch 2 Grammys für das beste Rockalbum und 2 Brit Awards als Best British Live Act. Einige könnten Muse außerdem aus dem US-amerikanischen Vampirfilm Twilight bis zum Morgengrauen kennen. Dafür liefert Muse nämlich mit dem Song Supermassive Black Hole den Soundtrack für die mittlerweile legendäre Baseball-Szene. Ihr neues Album The Wow Signal wurde nach dem gleichnamigen Radiosignal benannt, welches im Jahre 1977 aufgezeichnet wurde und bis heute als der vielversprechendste Kandidat für eine Botschaft außerirdischer Intelligenz gilt. Thematisch reiht sich das Album damit nahtlos an die bisherige Diskografie von Muse ein. Denn auch auf ihren vorherigen Alben nutzt die britische Band schon häufig Science-Fiction-Elemente und Metaphern, um politische und menschliche Ängste zu veranschaulichen. Musikalisch ist The Wow Signal jedoch viel mehr als eine Rückkehr zu den Wurzeln. Denn während Muse in den 2010er Jahren oft mit Elektropop flirtete, dominieren auf ihrem neuen Album wieder Schlagzeug und schwere Gitarrenriffs. Doch Muse wäre nicht Muse, wenn sie nicht auch auf dem neuen Album etwas experimentieren würden. Auf Night Shift Superstar verbinden Muse funkige Rhythmen mit Disco- und French House-Elementen, während Unraveling fast schon eine progressive Metal-Richtung geht. Als Gastsängerin ist auf dem Song Hush außerdem noch Pop-Ikone Ellie Goulding mit an Bord. Hören wir nun mal rein in Muse.

0: Das war Muse. Auf Wow Signal besinnen sich Muse auf ihre Stärken zurück, ohne dabei langweilig zu klingen. Das Album besticht durch mitreißende Rocknummern, ausgefeilte Gitarrensoli und eine fesselnde futuristische Atmosphäre. The Wow Signal von Muse ist am 26. Juni über Warner Records erschienen. Und jetzt geht's weiter mit Team von Lord.
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Veranstaltungstipps. Es ist 11.50 Uhr und damit wieder höchste Zeit für unsere Veranstaltungstipps. Heute um 17 Uhr wird die Exkursion Wohn in Osternburg mit dem Rad auf Entdeckungstour veranstaltet. Die Geschäftsführerin, die Gästeführerin Imraud Eils, berichtet vom Wandel des Stadtteils, von verschwundenen Betrieben und neuen Ideen des Zusammenlebens. Der Treffpunkt für die ca. 10 Kilometer lange Exkursion ist heute um 17 Uhr am Parkplatz neben der Villa Stern. Der offene Spieleabend in der Stadtbibliothek im PFL findet heute um 19 Uhr statt. Spielbegeisterte aller Altersgruppen können hier zusammenkommen, um neue Gesellschaftsspiele kennenzulernen, Kontakte zu knüpfen und gemeinsam Spaß zu haben. Die Bibliothek stellt eine vielseitige Spielesammlung bereit, aber wer mag, kann auch seine eigenen Lieblingsspiele mitbringen. Los geht's heute um 19 Uhr in der Stadtbibliothek im PFL. Außerdem läuft ab heute der Film Cherie, ich komme, die Erfindung der Lust im Casablanca. Die Komödie handelt von einem Paar, das nach 20 Jahren Ehe seine Liebe und Sexualität neu entdeckt. Zum Kinostart gibt es auch einige Verlosungsmöglichkeiten. Der Film läuft heute um 20 Uhr im Casablanca.

0: um 12 Uhr mit Benjamin Kirsch. Im Nahen Osten wächst die Sorge vor einem neuen Wettrüsten. Saudi-Arabien will mit Hilfe der USA ein Atomprogramm auflegen und schließt auch den Bau einer Bombe nicht aus. Aus der NDR-Nachrichtenredaktion Thomas Kuhlmann.
1: In dem Vertrag geht es um die zivile Nutzung der Kernenergie. Die Königsfamilie will Atomkraft im eigenen Land, um noch mehr Öl ins Ausland zu verkaufen. Das neue Abkommen sichert den Saudis jetzt den Bau von Reaktoren sowie die Technik zur Anreicherung von Uran und zur Wiederaufbereitung von radioaktiven Abfällen. Beide Verfahren gelten als Schritte auf dem Weg zur Atombombe. Erstaunlich wirkt der Zeitpunkt des Deals mit Blick auf den Iran. Dessen offiziell auch rein ziviles Nuklearprogramm ist einer der Gründe für den langen Konflikt mit den USA und Israel. Der saudische Machthaber Bin Salman hat schon angekündigt, sein Land strebe keine Atomwaffen an, würde im Falle einer iranischen Atombombe aber gleichziehen.
0: Wegen eines Waldbrandes in der Nähe von Bordeaux sind 10.000 Touristen und Einheimische in Sicherheit gebracht worden. Nach Behördenangaben wurden unter anderem 6 Campingplätze geräumt. Das Feuer im Südwesten Frankreichs war gestern ausgebrochen. Seither sind bereits rund 2.000 Hektar Land verbrannt. Auch in Spanien ist die Lage teils kritisch. Südwestlich von Madrid wurden mehrere Gemeinden evakuiert. Der größte Waldbrand des Landes hat innerhalb einer Woche 32.000 Hektar Land vernichtet. Vor dem Bundesverfassungsgericht ist eine Klage gegen das sogenannte Heizungsgesetz gescheitert. Im Prozess ging es um die Frage, ob das beschleunigte Gesetzgebungsverfahren der früheren Ampelregierung mit kurzfristigen Änderungen am Entwurf rechtmäßig war. Aus Karlsruhe, Antonetta Stefani.
2: Genug Zeit, um sich mit den komplexen Änderungen ausreichend zu beschäftigen, sei da für die Abgeordneten nicht mehr gewesen, kritisierte der ehemalige CDU-Abgeordnete Thomas Heilmann. Er klagte deshalb in Karlsruhe und verband seine Klage mit einem Eilantrag. Der hatte Erfolg. Der Bundestag musste die Abstimmung damals verschieben. Heute hat das Bundesverfassungsgericht nun in der Hauptsache grundsätzlich entschieden und die Klage, anders als den Eilantrag, abgewiesen. Das Grundgesetz lege keine absolute Höchstgeschwindigkeit für Gesetzgebungsverfahren fest, entschied das Gericht. Es komme immer im Einzelfall darauf an, ob die Abgeordneten alle nötigen Informationen für ihre Entscheidung haben und Zeit bleibt, darüber zu beraten und zu diskutieren. Dafür sei damals im Sommer 2023 beim Heizungsgesetz genug Zeit gewesen.
0: Die EU-Staaten haben sich auf ein neues Sanktionspaket gegen Russland verständigt. Die irische Ratspräsidentschaft erklärte, die Verhandlungen seien herausfordernd gewesen. Aus Brüssel Thomas Speckhofen.
3: Mit dem neuen Sanktionspaket wird unter anderem der Preisdeckel für russisches Öl um 12 Monate verlängert. Damit sollen die Einnahmen Russlands aus seinem Export von Öl begrenzt werden. Außerdem werden weitere Personen und Institutionen auf die Sanktionsliste gesetzt. Die Außenbeauftragte Kaja Kallas sprach zuletzt von 250 Listungen. Damit stünde die Gesamtliste jetzt bei fast 3000 Einzelnennungen. Die Maßnahmen gegen die sogenannte Schattenflotte werden ebenfalls erweitert. Und gegen ehemalige russische Soldaten verhängt die EU Einschränkungen bei der Visavergabe.
0: Ausbildung oder Studieren? Für viele Jugendliche ist die Lehre inzwischen die erste Wahl nach der Schule. Das zeigt eine neue Studie der Bertelsmann Stiftung. Aus Gütersloh, Julia Thies.
4: Für diese Studie haben die Autoren junge Menschen befragt, darunter Schüler und Auszubildende. Rund 90% der Befragten sehen die Ausbildung als gute Basis für die Karriere. Etwa ein Drittel der Schüler will nach dem Abschluss eine Ausbildung machen. Die Ausbildung hat also grundsätzlich kein Imageproblem, trotzdem bleiben viele Ausbildungsplätze frei. Dafür nennt die Studie mehrere Gründe. Betriebe und Bewerber sind oft nicht in derselben Region oder die Wünsche passen fachlich nicht zusammen.
0: Im ersten Halbjahr dieses Jahres sind in Deutschland 423 neue Windenergieanlagen ans Netz gegangen. Laut den jetzt vorgelegten Zahlen der Branche gibt es damit in ganz Deutschland fast 30.000 Windkraftanlagen. In Niedersachsen sind fast 90 neue Windräder dazugekommen. In Schleswig-Holstein waren es im ersten Halbjahr 66. Beide Länder gehören damit zur bundesweiten Spitze. In Mecklenburg-Vorpommern sind 37 neue Anlagen ans Netz gegangen und damit mehr als im gesamten vergangenen Jahr. Das waren die Nachrichten.
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8: Derzeit ist es bedeckt bei einer Temperatur von 17 Grad und somit haben wir auch schon unsere Höchsttemperatur bereits erreicht. Es bleibt heute den ganzen Tag bewölkt. Abends kommt dann aber ein bisschen Sonnenschein durch. In der Nacht bleibt es bedeckt. Die Temperaturen sinken dann ab auf 13 Grad. Morgen ist es größtenteils bewölkt. Am Abend kommen dann aber wieder ein paar Sonnenstrahlen durch, bei Temperaturen bei maximal 20 Grad.
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8: Nichts los auf den Fernstraßen, deswegen schauen wir direkt ins Stadtgebiet. Es stehen Asphaltierungsarbeiten in drei Bauabschnitten der Maastricher Straße, Straßburger Straße und Donnerschwer Straße an. Diese sorgen für Vollsperrungen auf Teilabschnitten. Umleitungsstrecken sind aber eingerichtet. Die Tweelbecker Tredde bleibt weiterhin zwischen dem Dieselweg und der Straße am Schmiel gesperrt. Die Alexanderstraße ist im Kreuzungsbereich Birkfelder Straße im Dreieck bis hin zur Hausnummer 234 gesperrt. Außerdem haben wir auch wieder unsere Dauerbaustellen in der Tirpitzstraße und in der Ziegelhofstraße. Wir haben auch wieder Blitzer, einmal am Stadtrand und im Netherend. Für Sie im Studio ist Hanna Ellmann und die letzte Stunde unseres Vormittags hat begonnen.

0: 27% der Weltbevölkerung, das sind schätzungsweise 2,8 Milliarden Menschen. Was haben sie gemeinsam? Sie nutzen ein Apple-Produkt, sei es ein iPhone, ein Mac oder ein anderes der vielen Produkte. Das Oldenburger Computermuseum hat zum 50. Jubiläum von Apple eine Sonderausstellung im Programm. Daniel Röskens war zur Eröffnung vor Ort und hat sich die Zeitreise durch die Firmengeschichte mal angesehen.
1: 50 Jahre Apple. Doch wie fing alles an? Die neue Ausstellung des Oldenburger Computermuseums bietet ihren BesucherInnen reichliche Einblicke in die Entstehung sowie den Wandel der letzten 5 Jahrzehnte. Doch wie kommt so eine Ausstellung zustande? Timo Eddix, Leiter und Gründer des Oldenburger Computermuseums, erzählt uns, wie er mit seinem ehrenamtlichen Team in den letzten 6 Monaten die Ausstellung auf die Beine gestellt hat.
2: Wir haben ja hier in diesem Saal, den man hinter mir sieht, auch Live-Musik. Wir haben Mediensucht-Vorträge, wir haben Kurse für digitale Souveränität im Alter. Und das soll natürlich alles weiterlaufen. Also haben wir überlegt, was können wir zubauen, aber wie können wir auch einen Erlebnisraum schaffen. Wir hatten anfangs wirklich die Idee, alles selber zu bauen. Völliger Wahnsinn. Auch statisch, das muss ja auch sicher sein. Und dann haben wir zum Glück eine Tischlerei gefunden, die verrückt genug war, das mit uns zu entwickeln. Und die sind jetzt sehr, sehr, sehr massiven Macintosh dahin gebaut. Also der ist nicht aus dünnem Holz, das ist wirklich, ich habe Angst davor, der ist massiv, der ist groß und er funktioniert. Und das Gleiche auch mit dem Messestand, mit der Beleuchtung. Also wir mussten ganz viel neu lernen.
1: Es werden Führungen durch die Ausstellung angeboten, in denen alle Fragen beantwortet und jegliche Informationen zu den Apple-Geräten geteilt werden. Der Ausstellungsrundgang beginnt in dem Nachbau der berühmten Garage von Steve Jobs, einer der Gründer von Apple. Um den Nachbau so authentisch zu gestalten, wie es nun möglich ist, ist ein Teil des Teams nach Kalifornien geflogen, um sich ein eigenes Bild des Entstehungsortes von Apple zu machen. Danach geht es weiter durch einen Messestand, einen übergroßen Macintosh und einen nachgebauten Apple Store mit zahlreichen Apple-Produkten, wie dem Mac, das iPhone, die Apple Watch und vielem mehr. Doch woher stammen die ganzen Exponate?
2: Also das ist mit diesen Exponaten das Gleiche wie mit allen anderen hier im Computermuseum. Ich habe mal angefangen zu sammeln, wollte eigentlich nur die Computer haben, die mich als Kind irgendwie begleitet haben. Das wären so 3, 4, 5 Geräte gewesen. Und dann ist das irgendwie etwas unscharf geworden. Ich mag das gar nicht so genau sagen. Dann hatte ich jedenfalls nach 10 Jahren 500, 600 Rechner. Also wir reden jetzt so Mitte Nullerjahre ungefähr. Und dann habe ich mich ja entschieden zu sagen, ich mache kleine Ausstellungen. Und daraus ist das Computermuseum dann letztendlich entstanden. Und wenn man erstmal ein Museum hat, bringen die Leute Spenden vorbei. Das heißt, als uns klar war, wir machen eine Apple-Sonderausstellung, haben wir Aufrufe auf Social Media gestartet und sagen so, habt ihr noch iPods in der Schublade rumliegen, die ihr schon längst nicht mehr braucht? Liegt bei euch noch ein altes iPhone rum? Habt ihr irgendwie noch ein iPad? So, weil das haben wir alles nicht gesammelt, das ist alles viel zu neu. Und diese ganzen Sachen sind jetzt erst in den letzten Monaten zu uns gekommen.
1: Es wird auch noch weiterhin an der Ausstellung gearbeitet. Es sollen zu den jeweiligen Produkten Texte verfasst werden, die Herstellungsjahr, Preise und weitere Informationen enthalten. Auch über die Kritiken und Skandale soll aufgeklärt werden. Bei wem jetzt Interesse geweckt wurde und die Zeitreise von Apples Geschichte selber erleben will, der kann noch bis zum September diesen Jahres in das OCM direkt am Oldenburger Hauptbahnhof vorbeischauen.
0: Bis September ist die Ausstellung 50 Jahre Apple im Oldenburger Computermuseum am Bahnhof zu sehen.

0: Es ist 12:30 und damit ein letztes Mal Zeit für unsere Oldenburg 1 Lokalnachrichten. Live mit mir im Studio ist Hanna Ellmann.
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3: Ab heute beginnt die Bewerbungsphase für die letzten 20 freien Grundstücke des Baugebiets am Bahndamm. Ein Drittel der Grundstücke wird nicht verkauft, sondern verpachtet. Die Bewerbungsfrist endet Anfang September. In den beiden ersten Abschnitten des Baugebiets sind in den vergangenen Jahren bereits ca. 300 Wohneinheiten entstanden. Bereits am Montag, den 13. Juli, hatte eine bislang unbekannte Person eine größere Menge Munition in einem Beutel im Bereich der Annahmestelle für Elektro-Altgeräte neuen Wege abgestellt. Gegen die unbekannte Person wurde Anzeige erstattet. Am Montag wurde erneut Munition im neuen Wege entdeckt. Beschäftigte bemerken die Patronen rechtzeitig. Der zentrale Außendienst der Polizei holte diese anschließend ab und führte sie einer ordnungsgemäßen Vernichtung zu. Ab kommenden Montag wird die Wartung der Ampelanlagen im Oldenburger Stadtgebiet fortgesetzt. Für die Wartung werden Ampelanlagen in verschiedenen Straßen im Oldenburger Stadtgebiet für ungefähr 15 Minuten außer Betrieb genommen. Verkehrsteilnehmende werden in dieser Zeit um besondere Aufmerksamkeit gebeten.
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0: Derzeit ist es bedeckt bei Temperaturen um die 17 Grad. Unsere Höchsttemperatur des heutigen Tages haben wir damit bereits erreicht. Für den Rest des Tages bleibt es bewölkt. Gegen Abend kommt dann die Sonne aber noch ein kleines bisschen durch. Heute Nacht erwartet uns dann eine bedeckte Nacht und die Temperaturen sinken auf um die 13 Grad. Auch morgen erwartet uns ein größtenteils bedeckter Tag. Ab Abend kommen dann auch wieder ein paar Sonnenstrahlen durch und die Temperaturen werden maximal 20 Grad sein.
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0: Unsere Fernstraßen um Oldenburg sind immer noch frei. Kommen wir somit zum Stadtgebiet Oldenburg. Es stehen Asphaltierungsarbeiten in drei Bauabschnitten der Maastrichter, Straßburger und Donnerschwer Straße an. Diese sorgen für Vollsperrungen auf Teilabschnitten, Umleitungsstrecken sind eingerichtet. Außerdem die Twierbeker Tredde bleibt weiterhin zwischen dem Dieselweg und der Straße am Schmel gesperrt. Die Alexanderstraße ist auch im Kreuzungsbereich, Bürgerfelder Straße und im Dreieck bis zur Hausnummer 234 gesperrt. Dann haben wir unsere beiden Dauerbaustellen hier in Oldenburg. Die sind einmal in der Tierpitzstraße und in der Ziegelhofstraße. Und unsere mobilen Blitzer sind heute am Stadtrand und am Netherend. Wir sind jetzt in der letzten halben Stunde unserer Show am Vormittag. Für Sie im Studio ist Greta Böttger und wir hören jetzt Serotonin von Girl in Red.

Veranstaltungstipps. Heute um 17 Uhr wird die Exkursion Wohnen in Osternburg mit dem Rad auf Entdeckungstour veranstaltet. Die Gästeführerin Imtraut Eilers berichtet vom Wandel des Stadtteils, von verschwundenen Betrieben und neuen Ideen des Zusammenlebens. Der Treffpunkt für die ca. 10 Kilometer lange Exkursion ist heute um 17 Uhr am Parkplatz neben der Villa Stern Bremer Straße. Außerdem, der ADFC bietet heute um 18 Uhr eine Feierabendradtour an. Hier können Sie nach Feierabend in gemütlichem Tempo frische Luft schnappen. Die Tour verläuft über ca. 30 Kilometer. Der Treffpunkt zur Feierabendtour ist heute um 18 Uhr am Stautorkreisel an der Hafenseite. Außerdem, der offene Spieleabend in der Stadtbibliothek im PFL findet heute um 19 Uhr statt. Spielbegeisterte aller Altersgruppen können hier zusammenkommen, um neue Gesellschaftsspiele kennenzulernen, Kontakte zu knüpfen und gemeinsam Spaß zu haben. Die Bibliothek stellt eine vielseitige Spielesammlung bereit. Wer mag, kann aber auch eigene Lieblingsspiele mitbringen. Los geht's heute um 19 Uhr in der Stadtbibliothek im PFL.

Das war die Show am Vormittag. Für sie im Studio war Greta Böttger. Und hier ist jetzt auch wieder leider ein Abschied. Und zwar ist das Ende meines Praktikums hier bei Oldenburg 1 erreicht und damit auch heute meine letzte Moderation. Ich bedanke mich vielmals an das ganze Team für die Unterstützung und die Möglichkeiten und natürlich auch an die Menschen, die mir zugehört haben. Ich wünsche alles Gute und verabschiede mich für heute.

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1: Um 13 Uhr mit Benjamin Kirsch. An mehreren Stellen in Europa kämpfen Feuerwehren gegen Waldbrände. Besonders dramatisch ist die Situation im Südwesten Frankreichs. Aus der NDR-Nachrichtenredaktion Thorsten Lange.
2: In der Nähe des Cap Ferret an der Atlantikküste sind Campingplätze und Strände vorsorglich geräumt worden. Die Menschen wurden in Stadthallen oder auf andere nicht gefährdete Campingplätze gebracht. Rund 2400 Hektar Kiefernwälder sind südlich von Bordeaux bisher verbrannt. Obwohl die französischen Einsatzkräfte mehrere Löschflugzeuge einsetzten, konnten sie die Flammen nicht stoppen. Auch auf Sizilien sind Feuerwehren im Dauereinsatz. Mehr als 1000 Brände werden von der Insel gemeldet. Nördlich der spanischen Hauptstadt Madrid wütet ebenfalls noch immer ein größeres Feuer. Positives gibt es von einem anderen Brandherd zu berichten. Südwestlich von Madrid konnten die Bewohner mehrerer Dörfer in ihre Häuser zurückkehren.
1: Vor dem Bundesverfassungsgericht ist eine Klage gegen das sogenannte Heizungsgesetz gescheitert. Im Prozess ging es um die Frage, ob das beschleunigte Gesetzgebungsverfahren der früheren Ampelregierung mit kurzfristigen Änderungen am Entwurf rechtmäßig war. Aus Karlsruhe, Antonetta Stefani.
3: Genug Zeit, um sich mit den komplexen Änderungen ausreichend zu beschäftigen, sei da für die Abgeordneten nicht mehr gewesen, kritisierte der ehemalige CDU-Abgeordnete Thomas Heilmann. Er klagte deshalb in Karlsruhe und verband seine Klage mit einem Eilantrag. Der hatte Erfolg. Der Bundestag musste die Abstimmung damals verschieben. Heute hat das Bundesverfassungsgericht nun in der Hauptsache grundsätzlich entschieden und die Klage, anders als den Eilantrag, abgewiesen. Das Grundgesetz lege keine absolute Höchstgeschwindigkeit für Gesetzgebungsverfahren fest, entschied das Gericht. Es komme immer im Einzelfall darauf an, ob die Abgeordneten alle nötigen Informationen für ihre Entscheidung haben und Zeit bleibt, darüber zu beraten und zu diskutieren. Dafür sei damals im Sommer 2023 beim Heizungsgesetz genug Zeit gewesen.
1: Wegen unfairer Geschäftspraktiken hat die EU-Kommission eine Strafe von 890 Millionen Euro gegen Google verhängt. Nach Ansicht der Brüsseler Behörde missbraucht der US-Konzern seine Marktmacht in Europa. Konkret wirft die EU-Kommission Google vor, bei Suchanfragen systematisch eigene Dienste zu bevorzugen. Die Strafe betrifft außerdem den Play Store. Brüssel kritisiert, dass Google App-Entwicklern nicht erlaube, Nutzern kostenlose oder günstigere Angebote an anderer Stelle anzuzeigen. Der Konzern muss dies innerhalb von 60 Tagen ändern, ansonsten drohen weitere Strafen. Die Bundesregierung treibt ihre Pläne voran, private Altersvorsorge ab dem Kindesalter zu fördern. Das Finanzministerium hat den Entwurf für das Gesetz veröffentlicht. Der wird nun innerhalb der Regierung abgestimmt. Mario Kubina in Berlin fasst das Wichtigste aus dem Entwurf zusammen.
4: Für jedes Kind zahlt der Staat 10 Euro pro Monat in ein individuelles Altersvorsorgedepot ein. Und das vom 6. bis zum 18. Lebensjahr. Die Eltern können so ein Depot bei privaten Anbietern einrichten. Wenn sie das nicht tun, bekommen die Kinder trotzdem eine Förderung. Der Staat legt das Geld dann für die Kinder an. Die Bundesbank verwaltet die Mittel. Nach dem 18. Geburtstag kann das angesparte Guthaben auf einen privaten Vorsorgevertrag übertragen werden. Den Anfang macht der Geburtsjahrgang 2020.
1: Die USA und Saudi-Arabien arbeiten künftig auf dem Gebiet der Atomenergie zusammen. Ein entsprechendes Abkommen haben die Energieminister beider Länder unterzeichnet. Es ermöglicht Saudi-Arabien den Bau einer Anlage zur Anreicherung von Uran. Das Land will die Kernenergie zur Stromerzeugung nutzen. Das Abkommen sieht keine Kontrollen durch die internationale Atomenergiebehörde vor. Kritiker befürchten daher, dass es in der Region zu einem atomaren Wettrüsten kommen könnte. US-Außenminister Rubio sieht dagegen kein Risiko einer Weiterverbreitung von Atomwaffen. Im ersten Halbjahr dieses Jahres sind in Deutschland 423 neue Windenergieanlagen ans Netz gegangen. Laut den jetzt vorgelegten Zahlen der Branche gibt es damit in ganz Deutschland fast 30.000 Windkraftanlagen. In Niedersachsen sind fast 90 neue Windräder dazugekommen, in Schleswig-Holstein waren es im ersten Halbjahr 66. Beide Länder gehören damit zur bundesweiten Spitze. In Mecklenburg-Vorpommern sind 37 neue Anlagen ans Netz gegangen und damit mehr als im gesamten vergangenen Jahr. Das waren die Nachrichten.
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Hallihallo, schönen guten Abend. Hier ist Oldenburg 1 und ich bin der Wittenberg. Ja, sendeverantwortlich Jürgen Wittenberg. Ich wünsche einen schönen Sommer. Das ist die Ausgabe Juli. Ein bisschen was Neues, ein bisschen was Altes und wir beschäftigen uns mit dem Mera Luna Festival, das in Kürze ansteht. Anfang August ist wieder das Mera Luna Festival in Hildesheim auf dem Flugplatz. Ja, ich renne da auch wieder rum, kopflos, von Bühne zu Bühne. Meistens bin ich natürlich an der Hauptbühne. Fotos machen, Bilder machen. Von den Bands, von den Leuten, von dem Publikum. Also meistens findet ihr mich so links von der Bühne. So neben der Flughalle. Rechts, habe ich letztes Jahr gemerkt, kann es ganz schön heiß werden. Da knallt die Sonne aber so richtig. Heißer Sommer, heiße Musik. 2026.

mal angespannte oder entspannte Musik mit Teddy Swims. Der Mr. Bisserwisser Song. Es ist so heiß hier heute. Ich habe mir einen Pool hier hingestellt. Ich plansche so ein bisschen mit den Füßen im Pool. Das kennt ihr auch von den Festivals, ne? Das tut gut. Ich hole mir gleich noch ein paar Eiswürfel.

Tja, die Insider haben sofort erkannt, natürlich Secure und das Ganze als Mix, als Remix. Jetzt kommt etwas, da hören wir gleich nochmal das Original. Ich denke sofort an Ideal, Annette Humpel.

Kushi Gang. Ganz schön frech, das so zu covern. Das ist das Original. Annette Humpe mit Ideal.

beiden da, die mit den lustigen dicken Knubbelnasen, das sind Ernie und Bert aus der Sesamstraße. Die sind unheimlich beliebt, vor allem bei euch, also bei Kindern. Aber viele von euch fragen sich bestimmt, weshalb man Ernie und Bert immer nur bis zum Bauchnabel sieht. Das ist doch schon ein bisschen komisch, oder? Naja, der Grund ist ganz einfach. Untenrum sind Ernie und Bert nämlich immer nackt, weil die nämlich schwul sind und sich permanent gegenseitig an die Klöten fassen wollen. Deshalb lacht der Ernie auch immer so komisch. Pfui, Spinne, sag ich da nur. Ekelhaft ist sowas. Da lobe ich mir schon eher Samson und Tiffy. Die haben zwar auch was miteinander, aber wenn der dicke Braunbär den kleinen Kanarienvogel pimpert, dann sieht das wenigstens noch ganz drollig aus.

El Nocho, was für eine geile Nummer. Passend zur WM. Und für diesen super Sommer 26.

Ja, noch sind ja auch Ferien. Einige haben eine Holiday. Möchtet ihr eigentlich zur Schule? Oder wie sieht das aus? Ich denke eher nicht, oder? Ich guck mal irgendwie, ob da jetzt ein bisschen was kommt. Aber der versagt jetzt. Braucht ein bisschen länger, der Falco.

0: Und jetzt gehen wir ab an Mera Luna. 2026. Anfang August geht's los. In Hildesheim.
1: Du sagst, ich bin anders. Ich sag, du hast recht. Du sagst, dir geht's prächtig.
0: Das sind Eisbrecher.
1: Ist schlecht.

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1: Nein, immer noch.
0: Sendeverantwortlich ist Jürgen Wittenberg.
1: Ach so ist das. Dann nochmal ideal. Heimat. Natürlich Berlin. Bahnhof zu.

0: so sexy.
1: Oh, danke.
0: Ich finde dich so sexy.
1: Wer hat sie denn geschickt? Der Programmdirektor vielleicht? Oder, naja gut. Phewie.

Wer hat schon wieder an der Uhr gedreht? Das kann doch wohl nicht wahr sein. Hier ist Oldenburg 1. Ich war der Wittenberg. Ich bin gleich raus. Wer hat an der Uhr? Das war die Juli-Ausgabe 2026. Schon so

Tschüss, Tschüssikowski. Ich wünsche euch einen schönen Sommer 2026. Macht das Beste draus. Gut, Holiday. Bis zum nächsten Mal dann im August. Auch dann wieder als Aufzeichnung.

Ahoi, ihr Freunde der dunklen Töne. Willkommen zu einer neuen Ausgabe von Heartbeat. Wir starten heute mit drei Bands, die ursprünglich aus Melbourne kommen bzw. immer noch dort ansässig sind. Die erste Band ist relativ schnell nach London übergesiedelt. Die Rede ist von Dead Can Dance. Haben neues Material draußen und zwar heißt das Stück Our Day Will Come.

Das war die zweite Band aus Melbourne, Australien, und zwar Chiron, haben sich ja gerade selber angekündigt. Das ist Sänger Michael Alerni, ja schon lange mit seiner neuen Band Chiron unterwegs, war der erste Sänger von Icon, ist dann aber in den 90ern ausgestiegen. Dort macht jetzt auch der Icon-Bassist Dino mit, denn auf der letzten Icon-Tour hier in Europa, da muss es wohl ziemlich gekracht haben, denn von den alten Mitgliedern ist wohl tatsächlich nur Gitarrist und Sänger Chris übrig geblieben. Aber auch der hat jetzt eine neue Single draußen und die kommt jetzt und die nennt sich The Witness Tree.

Das war Musik aus Italien. Die Band I Am Noon mit Into the Void. Und als nächstes kommt die Band Crying Vessel, Bound in Mystery.

Crying Vessel mit Bound in Mystery. Und wie immer bei Heartbeat kennt ihr schon, kommen irgendwann die deutschen Alternative Charts ins Spiel. Und zwar jetzt. Wie immer zuerst die unteren Plätze, 20 bis 11. Auf der 20 haben wir aktuell Apruendo Nui mit Ciao Mabel. Auf der 19 Mortis, Tundra Heart of Hell. Auf der 18 Fintroll, Under Bergets Rot. Auf der 17 Frontal Boundary, Burn. Auf der 16 Swarm mit Who Will Save You Now. Auf der 15 Like Side X, Knight Rider. Auf der 14 Till Lindemann, Es brennt. Auf der 13 Immols mit Lichterherz. Auf der 12 Noir Addiction, How She Got It. Und auf der 11 sind One Nine und Mick Jung mit Duress. Platz 10 bis 1 gibt's wie immer ein bisschen später in der Sendung.

Noir Addiction mit Serve Me Some Crime. Kommen wir jetzt zu einer alten Heldin von mir, und zwar Anne Clark. Die hat das folgende Stück schon auf den letzten Touren mehrfach live gespielt. Jetzt kommt's als Studioversion heraus, und zwar zusammen mit Ludwig Landern. Das Stück heißt In the Twilight.

Enclave mit Ludwig Landern in The Twilight. Ist euch aufgefallen, dass Enclave da tatsächlich singt und nicht spricht? Hatte sie während der Live-Konzerte auch selber etwas schmunzelnd so angekündigt, dass es doch was Besonderes wäre. Die nächste Band hier bei Heartbeat, das sind Beyond Obsession. Ihr Stück heißt You Are Not My Lover.

Das war die neue Single von den Editors namens The Rush und damit kündigen sie auch gleichzeitig ein neues Album an. Uns fehlen noch die deutschen Alternative Charts, die Top 10. Da haben wir auf der 10 Ehrenfeld mit Crawling Back, auf der 9 Twin Noir mit Stimmen, auf der 8 Anthrax mit It's for the Kids, auf der 7 Twin Noir mit Dark Love, auf der 6 The Corsi mit Grau zu Licht, auf der 5 Symptom Eskalation mit Junk, auf der 4 Povin und Kova mit Concord, auf der 3 sind Suicide Commando mit Control and Consent, auf Platz 2 Endzustand mit Maschinenangst und Platz 1 ist Sarah Knox mit Under Attack. Und Platz 10 Ehrenfeld mit Crawling Back hören wir jetzt.

Ehrenfell mit Crawling Back. Und das nächste Stück ist ein Gruß an alle, die am Wochenende in Köln beim Amphi-Festival sind. Und zwar ist Capers Romeo werden da auftreten und das erste Mal ihr ganz neues Album dabei haben, was aber erst etwas später erscheint. Deswegen jetzt noch ein Stück von ihrem letzten Album. Es heißt Sound and the Fury.

Escape with Romeo neben vielen anderen live zu sehen dieses Wochenende in Köln beim Amphi-Festival. Und auch das nächste, letzte Stück dieser Heartbeat-Sendung ist ein Konzerttipp, sogar ein doppelter, denn auch beim Amphi-Festival werden auftreten Mono Inc. Und wenn ich ganz so weit fahren will, am 7. August treten Mono Inc. in Bremen auf der Seebühne auf. Und die letzten Male, wenn ich Mono Inc. gespielt habe, habe ich immer nicht ihren Überhit, will ich es mal gar nicht nennen, aber es ist schon ihr markantestes Stück, würde ich einfach mal so sagen. Und zwar ist die Rede von We Are the Children of the Dark. Das haben Motel Transylvania vor ein paar Wochen hier auch in Hude beim Burning Pants Festival gecovert. Und die sind auch beim Amphi-Festival jetzt am Wochenende. Für diese Heartbeat-Sendung habe ich mir aber die Live-Symphonic-Version ausgesucht. Und damit verabschiede ich mich schon für diese Ausgabe und sage wie immer NDT. Na denn, tschüss.

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